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1: Im Studio Holger Dilk, schönen guten Morgen. Für viele bleibt die Pflegereform nur ein Tropfen auf den heißen Stein. Union und SPD wollen unter anderem die Beiträge für Menschen ohne Kinder erhöhen. Von der IG Metall heißt es, die Pflegekrise wird weiter nur verwaltet. Der Paritätische Gesamtverband sieht ein Kürzungspaket für Millionen Menschen. Das darf es nicht sein, betonte auch Sozialwissenschaftler Stefan Sell in der ARD.
2: In diesem Bereich wird man nicht sparen können. Man muss den Menschen deutlich sagen, dass die Langzeitpflege teurer wird, auch weil wir dort viel Personal brauchen, was ordentlich bezahlt werden muss. Also kein Spielfeld für Kürzungsorgien.
1: Lob für das Paket kommt von Krankenkassen und Arbeitgebern. Neuer Monat, neue Regeln. Der Tankrabatt tritt heute wieder in Kraft. Er senkt die Steuern auf Benzin und Diesel um rund 17 Cent pro Liter. An der Zapfsäule dürfte das aber erst ein, zwei Tage später ankommen. Finn Riebesel-Freundlieb, was ändert sich sonst noch im Oktober?
3: Also unter anderem soll Alkoholtrinken an allen rund 5.400 Bahnhöfen in Deutschland bis Mitte des Monats tabu sein. Teilweise wurde das Verbot ja schon umgesetzt. Die Deutsche Bahn will damit für mehr Sicherheit und Sauberkeit sorgen. Hecken im Garten dürfen wieder geschnitten werden, weil die jährliche Schonzeit für nistende Vögel endet. Und in der Nacht vom 24. auf den 25. wird die Uhr um eine Stunde zurückgestellt. Die Winterzeit beginnt.
1: Die umstrittene Zuckergetränkesteuer wird konkreter. Zero-Getränke und alkoholfreies Bier sollen laut neuem Gesetzentwurf nicht darunter fallen, berichtet das Handelsblatt. Besteuert werden sollen dagegen klassische Softdrinks und gesüßte Säfte nach dem Prinzip, je mehr Zucker, desto höher die Abgabe. Mit einem fast komplett neuen Kader trifft die DFB-Elf heute in der Nations League auf Serbien. Unter anderem sind die Shootingstars Sadin Maler und Lennart Kahl mit dabei. Denkbar schlecht ist die deutsche Nationalmannschaft ja in die Ära Jürgen Klopp gestartet. Zuletzt gab es die Niederlage gegen Griechenland. Der Bundestrainer sagt,
4: ihr gebt mir, weiß ich jetzt gar nicht, ich gehe mal davon aus, ein paar Leute zumindest geben mir noch Zeit, dass ich noch ein bisschen erst entwickeln kann. Die müssen wir den Jungs auch geben. Die Jungs sind wirklich bereit, die wollen guten, sehr guten und erfolgreichen Fußball spielen. Und da werden wir hinkommen.
1: Anstoß gegen Serbien in München ist um 20.45 Uhr.
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5: Mit KI-Support. Viele Wolken gibt es heute und im Westen regnet es schon mal, teils mit kräftigen Schauern und vereinzelt auch Gewitter. Im Laufe des Tages ziehen die Wolken weiter rein, sonst bleibt es oft trocken und die Höchstwerte liegen zwischen 18 und 26 Grad. Morgen starten ein paar Ecken mit Nebel, insgesamt sind aber wieder bis zu 23 Grad drin, dazu ab und zu ein bisschen Regen oder ein einzelner Schauer.

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Liebe Hörer, Aufsehen auf Jesus. So lautet heute das Thema dieser Radiobotschaft. Das heißt, wegsehen von sich, absehen von den eigenen Fragen und Problemen, von allem Ärger, den uns die Nachbarn oder die Verwandtschaft bereiten, vom Neid, den die Beförderung des Kollegen weckt, und vielem anderen, was den Blutdruck hochtreibt. Lasst uns aufsehen auf Jesus bedeutet, schaut von euch weg und blickt auf ihn. Doch wie macht man das? Auch heute geht es nicht um Menschenmeinungen. Das Wort aus der Bibel soll uns vollgültige Antworten geben. So lesen wir in Hebräer 12, Verse 1 bis 2, darum auch wir, weil wir eine solche Wolke von Zeugen um uns haben, lasset uns ablegen alles, was uns beschwert und die Sünde, die uns ständig umstrickt, und lasset uns laufen mit Geduld in dem Kampf, der uns verordnet ist, und aufsehen auf Jesus, den Anfänger und Vollender des Glaubens. Kämpfe den guten Kampf des Glaubens, ergreif das ewige Leben, dazu du auch berufen bist. So ruft der Apostel Paulus seinem jungen Mitarbeiter und Timotheus und uns allen zu. 1. Timotheus 6,12. Glauben heißt kämpfen. Es kämpfen viele, aber nicht alle werden gekrönt. Wer kämpft recht? Wer ist der eine, der im Unterschied zu den anderen den Siegespreis gewinnt? Die Heilige Schrift antwortet, der kämpft recht, der an die Wolke von Zeugen denkt. Der kämpft recht, der alles ablegt, was aufhält und beschwert, der aufsieht auf Jesus. Was ist das für eine Wolke von Zeugen? Es sind die Männer und Frauen, die der Apostel im Hebräerbrief ein Kapitel vorher aufzählt. Es fängt bei Abel an, also im Alten Testament. Dann folgen die vielen Namen wie Henoch, Abraham, Mose und viele, die auf den kommenden Messias warteten. Auf Jesus Christus, den Retter. Ihren Glauben an ihn bezeugten sie in ihrem Leben. Es sind die Männer und Frauen des Neuen Testaments, die uns im Glauben an den Herrn Jesus vorangegangen sind, die sich in ihrem Leben zu ihm bekannt haben und im Glauben an ihm heimgegangen sind. Es sind die zahlreichen Blutzeugen der Gemeinde Jesu bis hinein in unsere Zeit. Es sind deine und meine gläubigen Eltern und Großeltern, die uns den Weg zu Jesus gezeigt haben und in Jesus entschlafen sind. Diese Wolke von Zeugen schaut gewissermaßen aus der Höhe unserem Kampf zu. Sie haben überwunden durch des Lammes Blut und sie warten darauf, dass auch wir überwinden durch die Kraft des Blutes Jesu. Sie sind schon daheim beim Herrn und sie warten darauf, dass auch wir heimkommen möchten. Liebe Hörer, vielleicht erinnerst du dich noch, wenn du eine gläubige Mutter hattest, was sie dir sterbend zuletzt gesagt hat. Vielleicht erinnerst du dich noch, wenn du einen gläubigen Vater hattest, daran, was deinem Vater im Blick auf dein Leben das Wichtigste war. Redet der Glaube von denen, die uns im Vertrauen auf Jesus Christus vorangegangen sind, nicht eine unüberhörbare Sprache? Der kämpft recht, der alles ablegt, was aufhält und beschwert. Die Sünde hält uns auf. Sie hindert uns im Kampf. Sie macht uns träge und faul, dass wir keine Lust mehr haben zum Kämpfen und die Hände in den Schoß legen, weil wir meinen, der Kampf sei doch aussichtslos und umsonst. Die Sünde ist es, die uns in die falsche Richtung lenkt, dass wir statt für den Herrn zu kämpfen, für andere Herren streiten oder gar für unsere eigene Sache, für uns selbst und unser Ansehen kämpfen. Die Sünde verdirbt unser Leben und unsere Gemeinden, wenn wir ihr Raum geben.
auch dann, wenn wir einmal einen guten Anfang gemacht haben. Lasst uns ablegen, wie es wörtlich heißt, jede Bürde und die uns umringende Sünde. Alle Last der Schuld, die uns drückt, die uns verfolgt. Bringe alles unter das Kreuz Jesu, lieber Hörer. Bekenne unserem Herrn deine Schuld, auch wenn sie lange zurückliegt. Übergib Jesus Christus die Leitung deines Lebens. Du brauchst die Last nicht mehr zu tragen. Wir brauchen nicht mehr in der Sünde zu leben. Wir dürfen alles ablegen. Dann sind wir frei für den Lauf, der uns verordnet ist. So kämpfen wir recht. Der kämpft recht, der aufsieht auf Jesus. Lasset uns aufsehen auf Jesus, so schreibt der Apostel an die Hebräer. Das heißt doch, wegsehen von Menschen, auch von denen, die uns im Kampfe behindern wollen, die uns auslachen und verspotten, die uns Steine in den Weg legen und uns zu Fall bringen wollen. Bibellese unter Gebet und in Treue, ohne Bibelkritik, gibt den Blick frei auf Jesus, den Anfänger und Vollender des Glaubens. Dass ich glauben kann, ist nicht mein Verdienst. Ich bin nicht mit einer Veranlagung zum Jesusglauben auf die Welt gekommen. Das Gerede, die einen haben für Gott und seinen Sohn eine Antenne, die anderen hingegen nicht, ist sehr oft das Geschwätz derer, die ihren Unglauben rechtfertigen wollen. Wenn ich an Jesus und damit an das durch sein Leiden, Sterben und Auferstehen gewirkte Heil glauben kann, dann deshalb, weil er, der Anfänger des Glaubens, damit bei mir angefangen hat. Ehe ich ihn suchen ging, hatte er mich längst gefunden. Ist er der Anfänger meines Glaubens, so auch mein Fortgang. Er geht uns voran. Wir dürfen ihm im Vertrauen folgen. Er ist unser Vorbild. Wir sollen sein Abbild sein. Jesus Christus ist der Anfänger des Glaubens und der Anführer seiner Zeugen. Nur deswegen können wir auch seine Forderungen erfüllen. Leget die Sünde ab. Kämpft den Kampf des Glaubens. Nur mit der Hilfe unseres Herrn können wir das erfüllen. Unser Herr hat in Gethsemane und am Kreuz von Golgatha den Sieg für uns errungen. Das sah zunächst nach einer großen Katastrophe und Niederlage aus. Aber Gott hat gewonnen und durch seine Machttat hat er den Gekreuzigten an Ostern auferweckt und alle, die auf den Auferstandenen sehen, zu Teilhabern am Ostersieg gemacht, am Sieg über den Tod. Doch nicht allein Anfänger des Glaubens ist Jesus, er ist auch der Vollender meines Glaubens. Allein durch ihn ist mein Glaube vollendeter Glaube. Mag er bei dem einen gering sein und schwach und bei dem anderen stark, mag er heute klein sein und morgen groß, der von Jesus angefangene Glaube ist immer vollendet. Doch noch in einem anderen Sinne ist Jesus der Vollender unseres Glaubens. Wie die Frucht ihre Vollendung in der Ernte findet, so der Glaube im Schauen. Sind wir aufgefordert, in der Bibel zu Jesus aufzusehen, so sind es allein Glaubensaugen, die ihn hier schauen können, bis er einmal gesehen wird von Angesicht zu Angesicht von denen, welchen er Anfänger und Vollender ihres Glaubens war. Aber auch von denen, die Jesus Christus in ihrem Leben abgelehnt haben, gleichgültig links liegen gelassen oder gehasst haben, wird er gesehen werden. Nur, dass sie ihn als Richter sehen, die anderen hingegen als Retter. Zu welcher Gruppe gehörst du, lieber Hörer? Hast du Jesus als deinen Heiland und Retter schon angenommen und ihm deine Schuld bekannt? Das ist die wichtigste Entscheidung deines Lebens. Schieb sie nicht immer wieder vor dir her. Niemand von uns weiß, wann die letzte Stunde für uns anbricht. Lasset uns aufsehen auf Jesus. Hier sind auch die Müden
und resignierten Menschen eingeladen, die Enttäuschten und Bedrückten. Aufsehen auf Jesus sollen und dürfen wir alle, auf ihn allein. Dann wäre uns allen geholfen. Wo sind die Männer, die aufsehen auf Jesus, die entschlossen und unverrückt auf ihn blicken? Wo sind die Frauen, die aufsehen auf Jesus allein? Wo sind die jungen Menschen, die auf Jesus Christus schauen, dass wir alle ohne Ausnahme aufsehen möchten auf Jesus allein und so den rechten Kampf kämpfen und das Kleinod gewinnen? 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

Liebe Zuhörer, kennen Sie die Bibel? Wann haben Sie zum letzten Mal in der Bibel gelesen? Oft rede ich mit Menschen und stelle fest, dass sie während ihrer Schulzeit zum letzten Mal die Bibel aufgeschlagen haben. Das ist schade, wo doch alle Welt davon redet, dass man gut informiert sein muss. Besonders wenn es um so zentrale Fragen geht wie, wo komme ich her, wozu lebe ich und wohin gehe ich nach dem Tod? Lassen Sie sich nicht mit vagen Aussagen abspeisen, sondern informieren Sie sich aus erster Hand. Dazu möchten wir Ihnen kostenlos ein Johannesevangelium zuschicken. Dort können Sie viel über Jesus Christus lesen und über das, was er Ihnen schenken will. Dort lesen Sie unter anderem im Kapitel 3, Vers 16, denn so hat Gott die Welt geliebt, dass er seinen eingeborenen Sohn gab, damit jeder, der an ihn glaubt, nicht verloren geht, sondern ewiges Leben hat. Schreiben Sie bitte an das Missionswerk Werner Heukelbach, 51 700 Bergneustadt, Deutschland. Für die Schweiz, Missionswerk Werner Heukelbach, Postfach 650 in 48 00 Zofingen. Ich wünsche Ihnen von Herzen den Frieden Gottes und seine Bewahrung in allen Situationen Ihres Lebens.

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1: Im Studio Holger Dilk. Schönen guten Morgen. Die Spritpreise explodieren. Ab heute wird zumindest etwas gegengesteuert. Der Tankrabatt tritt wieder in Kraft. Die Steuern auf Benzin und Diesel sinken um 17 Cent pro Liter. An vielen Tankstellen sind die Preise offenbar schon entsprechend runtergegangen. Was ändert sich noch mit dem neuen Monat? Finn Riebesel, Freundlieb.
2: Ja, unter anderem will die Deutsche Bahn an Bahnhöfen die Sicherheit und Sauberkeit weiter erhöhen. Sie setzt dabei auf ein Alkoholverbot. Das gilt ab Mitte des Monats an allen deutschen Bahnhöfen. Außerdem verschwinden bestimmte Ewigkeitschemikalien, sogenannte PFAS, aus weiteren Produkten, zum Beispiel aus Textilien und Lebensmittelverpackungen. Und Dachdecker und Gerüstbauer bekommen mehr Geld.
1: Die geplante Zuckersteuer bringt dem Bund offenbar deutlich mehr Geld ein als gedacht. Laut Bild-Zeitung rechnet Finanzminister Klingbeil für das Jahr 2028 mit Mehreinnahmen von über 1,2 Milliarden Euro. Mehr von Tim Britztrup.
3: Ursprünglich war die Regierung von etwa 450 Millionen Euro ausgegangen. Je mehr Zucker in einem Getränk ist, desto teurer wird es. Der Liter Cola dürfte inklusive Mehrwertsteuer um 45 Cent teurer werden. Die Lebensmittellobby ist empört und spricht von einem Griff in den Geldbeutel der Schwachen, um eigene Sparversäumnisse zu kaschieren. Anders als zwischenzeitlich geplant, wird die Zuckersteuer nicht für Zero-Getränke und alkoholfreies Bier fällig.
1: Für viele bleibt die Pflegereform nur ein Tropfen auf den heißen Stein. Union und SPD wollen unter anderem die Beiträge für Menschen ohne Kinder erhöhen. Von der IG Metall heißt es, die Pflegekrise wird weiter nur verwaltet. Die privaten Krankenkassen und auch Arbeitgeber begrüßen das Paket. Das Deutschlandticket kostet kommendes Jahr 66,80 Euro und damit knapp 4 Euro mehr als momentan. Darauf hat sich der Koordinierungsrat von Bund, Ländern und Verkehrsbranche geeinigt. Der neue Preis orientiert sich demnach unter anderem an den Kosten für Personal und Energie. Deutschland trifft heute in der Fußball Nations League auf Serbien. Die DFB-Elf ist mittlerweile seit 4 Spielen ohne Sieg. Die Ära Klopp droht mit einem Negativrekord zu starten. Der Bundestrainer will heute erneut zahlreiche Neulinge testen. Torwart Jonas Urbich vom FC Bayern zum Beispiel gibt sein Debüt in der Nationalmannschaft.
4: Das ist ein Moment, auf den man sein ganzes Leben hingearbeitet hat. Und ich freue mich einfach, dass ich morgen die Möglichkeit bekomme, meinen Teil dazu beizutragen, dass wir als Team unseren ersten Sieg unter Jürgen Klopp einfahren.
1: Anpfiff in München ist um 20.45 Uhr.
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5: Mit KI-Support. Viele Wolken gibt es heute Morgen, dazu im Westen vereinzelt leichter Regen, im Osten ist es stellenweise neblig und sonst eher klar. Später wird der Regen in der Westhälfte kräftiger und kommt häufiger runter. Vereinzelt sind auch Gewitter drin, während es anderswo erstmal noch trocken bleibt und von Westen her mehr Wolken aufzieht, maximal 18 bis 26 Grad. Morgen dann oft trocken, aber mit vielen Wolken und ab und zu etwas Regen. Die Höchstwerte liegen bei 23 Grad.

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1: Liebe Hörer, vor wenigen Tagen haben wir Weihnachten gefeiert. Wir haben unserem Herrn Jesus Christus gedankt, dass er als der Sohn Gottes auf diese Welt gekommen ist. Alle Geschenke, die wir einander gemacht haben, sind nur ein kleines Abbild von diesem größten Geschenk Gottes. Im biblischen Bericht von der Geburt Jesu, Matthäus 2, wird uns berichtet, wie die drei Weisen aus dem Osten nach Jerusalem kamen, weil ein Stern ihnen den Weg wies. Und als sie den Ort erreicht hatten, in dem das Kind geboren worden war, knieten sie nieder und beteten es an. Jesus wurde geboren, um König zu sein. »Wo ist der neugeborene König?« so fragten damals die Weisen. Heute fragen auch viele Menschen in der Zerrissenheit unserer Zeit, »Wo ist er, der als König geboren wurde?« Die Bibel sagt über ihn, Jesus Christus, gestern, heute und derselbe auch in Ewigkeit. Jesus war gestern König, er ist heute König und wird auch morgen König sein. Er ist König und Herr. Gestern war Jesus König der Erlösung. Als Jesus 30 Jahre alt geworden war und mit seinem Dienst begann, erkannten die Menschen seine Autorität und Herrschaft. So verließen erwachsene Männer und Frauen ihre Häuser, ihre Familien, ihre Arbeitsplätze und folgten ihm nach. Viele von ihnen starben später den Märtyrertod, weil sie ihrem Glauben an Jesus mitten in der Verfolgung treu geblieben waren. Jesus lehrte mit einer solchen Vollmacht, dass selbst seine größten Gegner zugeben mussten, es hat nie ein Mensch so geredet wie dieser Mensch. Er war viel mehr als irgendeine bedeutende Persönlichkeit. Im Alten Testament wird mehrfach darauf hingewiesen, dass einmal der Messias kommen wird, ein König, der uns erlöst und unsere Sünden trägt. Die Gläubigen im Volk Israel hatten diesen König Jahrhundert um Jahrhundert erwartet und erbeten. Das Neue Testament berichtet über den König Jesus. Am ersten Weihnachtsfest haben Engel als Herolde die Geburt Jesu verkündet. Auch der Täufer Johannes wies auf ihn hin. Und Jesus handelte auch wie ein König. Er sprach in Vollmacht zum Gewissen der Menschen. Er verurteilte Heuchelei und Habgier, Unmoral und Unehrlichkeit. Er rief die Menschen in seine Nachfolge. Die Machthaber damals misstrauten ihm von Anfang an. Seine hochstehenden moralischen Lehren gefährdeten die Sicherheit der Throne dieser Heuchler. Dabei wollte Jesus kein irdisches Königreich aufrichten, sondern den Menschen das ewige Königreich verkündigen. Jesus starb auch wie ein König. Nur er allein konnte eine verlorene Welt erlösen. Er allein konnte unsere Schuld auf sich nehmen. Deshalb gab er sich selbst als Lösegeld für uns. Einen größeren Dienst konnte dieser König allen, die ihn als Herrn annehmen, gar nicht tun, als sie von der Schuld zu befreien und sie zu Erben seines Königreichs zu machen. Aus Liebe zu uns opferte er sein Leben und bezahlte damit für unsere schrecklich große Schuld. Heute, wie sieht es heute aus? Viele Menschen fragen, wo ist heute das Reich Gottes? Wo ist sein Königreich? Die Bibel sagt, dass Jesus tatsächlich ein Königreich auf dieser Welt hat. Es befindet sich in den Herzen all derer, die ihm vertrauen. Er segnet, die ihn lieben. Er kennt keine Unterschiede, ganz gleich, zu welchem Volk oder welcher Rasse wir gehören. Und die, die an ihn glauben, sind auch heute noch bereit, für ihn zu sterben. Jesus verlangt heute, genau wie damals, völlige Hingabe von denen, die ihm nachfolgen. Immer noch verurteilt er Sünde als Sünde. Immer noch richten sich unsere ethischen und moralischen Vorstellungen nach dem, was er gelehrt hat. Seine große, uneigennützige Liebe ist das große Wunder des Universums. Er will bei uns allen der Mittelpunkt sein. Er ist der Heiland der Sünder, der Ursprung des Friedens und die Hoffnung für die Welt. Und doch haben Milliarden von Menschen ihn noch nicht als ihren Heiland kennengelernt und ihn angebetet. Lieber Hörer, regiert Jesus dein Herz? Die Bibel sagt, wenn du mit deinem Mund Jesus bekennst, dass er Herr ist, und glaubst von Herzen, dass Gott ihn von den Toten auferweckt hat, so wirst du selig. Römer 10, Vers 9. Vielleicht sagst du jetzt, ich glaube ja an Jesus, aber hast du ihn auch zum König deines Herzens gemacht? Er kann nur dann der Herr in unserem Leben sein, wenn wir ihn uneingeschränkt herrschen lassen. Viele Menschen gehören zu einer Gemeinde oder Kirche, aber haben alle sich Jesus als dem König unterordnet? Lieber Hörer, ist Jesus der König deiner Gedanken und Vorstellungen? Ist er der Herr über dem Familienleben und über deinem eigenen Leben? Solange wir Jesus Christus nicht als obersten Herrn anerkennen, ihm bedingungslos nachfolgen, ganz gleich, was es kostet, sind wir noch weit entfernt von der rechten Nachfolge. Du wirst dann auch in der Ewigkeit nicht bei ihm sein. Morgen. Doch Jesus ist nicht nur der König gestern und heute, er ist auch der König von morgen, der Herr der Herren. Die Bibel sagt, dass er einmal wiederkommen wird in diese Welt. Das ist eine der wichtigsten Wahrheiten in der ganzen Heiligen Schrift. Dieses zweite Kommen Jesu steht in engem Zusammenhang mit jeder Kernaussage des Neuen Testaments. Wenn Jesus von der Versöhnung redet, dem Himmel, dem Gericht, dem Abendmahl, dem tausendjährigen Reich, der Auferstehung und der Gewissheit, dass wir einmal bei ihm sein werden, dann ist das alles eng mit seinem zweiten Kommen verbunden. Und wann wird Jesus wiederkommen? Die Bibel sagt, achtet auf die Zeichen der Zeit. Und diese Zeichen häufen sich. Sie signalisieren uns, dass der Tag des Wiederkommens unseres Herrn bald geschehen wird. Viele Spötter damals und heute fragen, wo denn die Verheißung seiner Zukunft bleibt. Es sind ja nahezu 2000 Jahre vergangen und Jesus ist noch nicht da. Im 2. Petrusbrief, Kapitel 3, befasst sich der Apostel damit. Dort ist vom Gericht die Rede, das über Himmel und Erde kommen wird und auch über alle Menschen, die nicht an ihn geglaubt haben. Dieses Gericht wird nur über die Gottlosen und die Menschen ergehen, die Jesus ihr Leben lang abgelehnt haben. Und wenn Jesus wiederkommt, wird er wieder ein König sein. In Offenbarung 19, 16 lesen wir, ein König aller Könige und ein Herr aller Herren. Dann wird Jesus den Platz einnehmen, der ihm zusteht, um diese Welt zu regieren. Was für ein Augenblick wird das sein? Lieber Hörer, freust du dich auf die Wiederkunft Jesu? Bist du bereit für sein Kommen? Dann wird ein großes Fest der Krönung stattfinden. Alle, die Jesus als König geliebt und verehrt haben, werden an diesem Tag dort sein. Besitzt du eine Eintrittskarte zu diesem größten Festmahl aller Zeiten? Sie ist bezahlt durch das Blut Jesu am Kreuz, aber sie wird nur dem ausgehändigt, der sich von seinen Sünden losgesagt und sich Jesus als Herrn und Heiland ausgeliefert hat. Darum will ich für ihn arbeiten und ihm alles geben, was ich habe, und bereit sein, auch für ihn zu leiden, damit noch viele Menschen Jesus als ihren Retter und Heiland annehmen. Eines Tages werde ich die große Freude haben, mit ihm in der Herrlichkeit zu sein. Kennst du Jesus, lieber Hörer? Ist er der König deines Herzens? Lade ihn ein, dass er heute noch zu dir kommt. Er wird dir Frieden und Freude bringen. Vertraue dich ihm an. Öffne ihm dein Herz. Er wartet auf dich.

Liebe Zuhörer, ältere Menschen mussten in ihrem Leben schon sehr viele Veränderungen verarbeiten. Dafür gebührt ihnen tiefer Respekt. Aber nicht alle kommen damit in gleicher Weise zurecht und manche Senioren ziehen sich irgendwann innerlich zurück. In unserer Broschüre mit dem Titel »Das Beste kommt noch« möchten wir Ihnen zeigen, wie Gott trotz allem auch, oder besser gesagt gerade für ältere

0: Ihren. Ab heute wird zumindest etwas gegengesteuert. Der Tankrabatt tritt wieder in Kraft. Die Steuern auf Benzin und Diesel sinken um 17 Cent pro Liter. An vielen Tankstellen sind die Preise offenbar schon entsprechend runtergegangen. Was ändert sich noch mit dem neuen Monat? Finn Riebesel, Freundlieb.
1: Ja, unter anderem will die Deutsche Bahn an Bahnhöfen die Sicherheit und Sauberkeit weiter erhöhen. Sie setzt dabei auf ein Alkoholverbot. Das gilt ab Mitte des Monats an allen deutschen Bahnhöfen. Außerdem verschwinden bestimmte Ewigkeitschemikalien, sogenannte PFAS, aus weiteren Produkten, zum Beispiel aus Textilien und Lebensmittelverpackungen. Und Dachdecker und Gerüstbauer bekommen mehr Geld.
0: Die geplante Zuckersteuer bringt dem Bund offenbar deutlich mehr Geld ein als gedacht. Laut Bild-Zeitung rechnet Finanzminister Klingbeil für das Jahr 2028 mit Mehreinnahmen von über 1,2 Milliarden Euro. Mehr von Tim Britztrup.
2: Ursprünglich war die Regierung von etwa 450 Millionen Euro ausgegangen. Je mehr Zucker in einem Getränk ist, desto teurer wird es. Der Liter Cola dürfte inklusive Mehrwertsteuer um 45 Cent teurer werden. Die Lebensmittellobby ist empört und spricht von einem Griff in den Geldbeutel der Schwachen, um eigene Sparversäumnisse zu kaschieren. Anders als zwischenzeitlich geplant, wird die Zuckersteuer nicht für Zero-Getränke und alkoholfreies Bier fällig.
0: Für viele bleibt die Pflegereform nur ein Tropfen auf den heißen Stein. Union und SPD wollen unter anderem die Beiträge für Menschen ohne Kinder erhöhen. Von der IG Metall heißt es, die Pflegekrise wird weiter nur verwaltet. Die privaten Krankenkassen und auch Arbeitgeber begrüßen das Paket. Das Deutschlandticket kostet kommendes Jahr 66,80 Euro und damit knapp 4 Euro mehr als momentan. Darauf hat sich der Koordinierungsrat von Bund, Ländern und Verkehrsbranche geeinigt. Der neue Preis orientiert sich demnach unter anderem an den Kosten für Personal und Energie. Deutschland trifft heute in der Fußball Nations League auf Serbien. Die DFB-Elf ist mittlerweile seit 4 Spielen ohne Sieg. Die Ära Klopp droht mit einem Negativrekord zu starten. Der Bundestrainer will heute erneut zahlreiche Neulinge testen. Torwart Jonas Urbich vom FC Bayern zum Beispiel gibt sein Debüt in der Nationalmannschaft.
3: Das ist ein Moment, auf den man sein ganzes Leben hingearbeitet hat. Und ich freue mich einfach, dass ich morgen die Möglichkeit bekomme, meinen Teil dazu beizutragen, dass wir als Team unseren ersten Sieg unter Jürgen Klopp einfahren.
0: Anpfiff in München ist um 20.45 Uhr.
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5: Mit KI-Support. Viele Wolken gibt es heute Morgen, dazu im Westen vereinzelt leichter Regen, im Osten ist es stellenweise neblig und sonst eher klar. Später wird der Regen in der Westhälfte kräftiger und kommt häufiger runter. Vereinzelt sind auch Gewitter drin, während es anderswo erstmal noch trocken bleibt und von Westen her mehr Wolken aufzieht, maximal 18 bis 26 Grad. Morgen dann oft trocken, aber mit vielen Wolken und ab und zu etwas Regen. Die Höchstwerte liegen bei 23 Grad.

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1: Liebe Zuhörer, liebe Zuhörerinnen, ganz herzlich grüße ich Sie aus der Stiftung Missionswerk Werner Heukelbach in Bergneustadt. Heute möchte ich Sie wieder mit einer biblischen Botschaft im Glauben stärken. Unser Lebensweg ist zu vergleichen mit einer langen Wanderung. Wir alle sind unterwegs. Wir machen dabei verschiedene Erfahrungen. Wir erleben Zeiten, in denen es gut vorangeht, aber auch solche, die uns ganz schön fordern oder uns sogar in Verzweiflung führen. Umso dringender brauchen wir zuverlässige Orientierungspunkte. Es geht vor allem um den entscheidenden Orientierungspunkt Jesus. Wussten Sie, dass Gott, unser Schöpfer, uns absolut zuverlässige Orientierung für unser

Leben gegeben hat? Nämlich durch die Bibel, dem ewig gültigen Wort Gottes für uns Menschen. Darin werden wir ausführlich informiert über Gottes größtes Geschenk. Er gab uns aus Liebe seinen Sohn Jesus Christus. Und dieser ist Mittelpunkt der Botschaft Gottes an uns. Er ist der absolut zuverlässige Orientierungspunkt für unser Leben. In 5 kurzen Punkten möchte ich Ihnen das erklären. Punkt 1. Wenn wir auf Jesus blicken, dann sehen wir Gott selbst. Die Bibel bezeugt Jesus Christus als unseren Schöpfer und Herrn über alles Leben und alle Naturgesetze. Johannes Evangelium, Kapitel 1, Vers 18. Niemand hat Gott je gesehen. Der Eingeborene, der Gott ist und in des Vaters Schoß ist, der hat ihn uns verkündigt. Oder anders ausgedrückt, der hat ihn für uns sichtbar gemacht. Ja, und das ist durch Jesus Christus, Gottes Sohn, geschehen. Er beansprucht für alle Ewigkeit zu Recht, Gott selbst zu sein. In Johannes 14, Verse 8 und 9 spricht Philippus zu Jesus: Herr, zeige uns den Vater, also Gott, und es genügt uns. Jesus spricht zu ihm: Wer mich sieht, der sieht den Vater. Das heißt, alles, was das Wesen des unsichtbaren Gottes ausmacht und was wir über ihn wissen müssen und erfahren können, wird uns an und in seinem Sohn Jesus Christus vollständig offenbart. Seine Gerechtigkeit, seine Heiligkeit, seine Ewigkeit, seine Allmacht, seine Liebe, seine Gnade. Ja, Jesus Christus ist völlig eins mit Gott, deckungsgleich mit dem Vater. Deshalb kann er auch sagen, in Matthäus 28, Vers 18, mir ist gegeben alle Macht im Himmel und auf Erden. Gewaltig, erstaunlich, nicht wahr? So gibt es jemanden, der mit Gott deckungsgleich ist und auch gleichzeitig mit uns schwachen Menschen mitfühlen kann, wie kein anderer. Mit unseren Problemen, Zweifeln, Ängsten, mit unserem Versagen, mit unseren Sorgen können wir zu Gottes Sohn Jesus Christus kommen. Er ist größer und stärker als unsere Probleme und er vergibt uns auch unsere Sünden, wenn wir ihn darum bitten. Wussten Sie das? Das Kommen Jesu in unsere Welt ist ein historisches und so dramatisch bedeutungsvolles Ereignis, dass ein großer Teil der Menschheit sogar beschlossen hat, die Zeitrechnung danach auszurichten. Wir teilen unser Kalendarium in die Zeit vor und nach Christus ein. Punkt 2. Wenn wir auf Jesus schauen, dann sehen wir den Sieger über unsere Sünden. Wussten Sie, dass die Sünden unser tödliches Grundproblem sind? Die Menschheit bricht am laufenden Band Gottes Gebote. Gott sagt in der Bibel: Ich bin der Herr, dein Gott. Du sollst keine anderen Götter neben mir haben. Du sollst deinen Vater und deine Mutter ehren. Du sollst nicht töten. Du sollst nicht Ehe brechen. Du sollst nicht stehlen. Du sollst kein falsches Zeugnis reden. Du sollst nicht begehren irgendwas, das dein Nächster hat. Jesus Christus hat diese Gebote in einem Satz so zusammengefasst, in Lukas 10, Vers 27. Du sollst den Herrn, deinen Gott, lieben mit deinem ganzen Herzen und mit deiner ganzen Seele und mit deiner ganzen Kraft und mit deinem ganzen Denken und deinen Nächsten wie dich selbst. Und wir Menschen? Wir brechen täglich weltweit millionenfach Gottes Gebote. Der eine mehr und der andere weniger. Deshalb bezeichnet Gott uns Menschen als Sünder. Und wussten Sie, dass Sünde uns von Gott trennt und uns von seinem himmlischen Reich auf ewig ausschließt, wenn nicht ein Wunder geschieht? Und dieses Wunder ist geschehen durch Jesus Christus. Der Hauptzweck seines Kommens in die Welt war, die trennende Sündenmauer zwischen Gott und uns zu sprengen. In 1. Johannes 3, Vers 5 sagt Gottes Wort: Und ihr wisst, dass er erschienen ist, damit er die Sünden wegnehme,
und in ihm ist keine Sünde. Ja, Jesus ist unser Retter und Erlöser geworden. In Markus 10, Vers 45 bestätigt er, dass er nicht gekommen ist, dass er sich dienen lasse, sondern dass er diene und sein Leben gebe als Lösegeld für viele. Weil Sünde unweigerlich in die ewige Verdammnis führt, musste er stellvertretend für uns Sünder sterben. Römer 6, Vers 23. Denn der Lohn der Sünde ist der Tod. Aber die Gnadengabe Gottes ist das ewige Leben in Christus Jesus, unserem Herrn. Er, der völlig Unschuldige, ließ sich von seinen Feinden ans Kreuz schlagen, um stellvertretend für uns Menschen die Strafe für unsere Sünden zu sühnen. Gott legte unsere Sünden auf seinen unschuldigen Sohn Jesus, der durch seinen Tod für uns bezahlte. Dadurch und durch seine siegreiche Auferstehung wurde die Sündenmauer, die uns von Gottes Reich ausschließt, gesprengt. Der Weg für den Sünder zurück zu Gott ist jetzt frei, für jeden, der seine Schuld bekennt und an Jesus Christus glaubt. Auch heute. Punkt 3. Wenn wir auf Jesus schauen, sehen wir das Kreuz, an dem er für uns starb. Wie entscheidend ist es, an Jesus Christus als den Gekreuzigten zu glauben. Die Christen in Korinth erinnerte der Apostel Paulus damals zuallererst an Folgendes. Denn ich hatte mir vorgenommen, unter euch nichts anderes zu wissen als nur Jesus Christus, und zwar als Gekreuzigten. 1. Korinther 2, Vers 2. Jesus Christus und seine Tat am Kreuz, verbunden mit seiner siegreichen Auferstehung, sind also die absolute Voraussetzung zur Überwindung unseres allergrößten Lebensproblems. Dass Gott dafür seinen Sohn geopfert hat, zeigt uns, wie unwahrscheinlich lieb er uns hat. Johannes 3, Vers 16. Denn so hat Gott die Welt geliebt, dass er seinen eingeborenen Sohn gab, damit jeder, der an ihn glaubt, nicht verloren geht, sondern ewiges Leben hat. Jesus, der Sohn Gottes, liebt uns Menschen mit einer Liebe, die stärker ist als alle Hoffnungslosigkeit, stärker als unsere Ängste, unsere Trauer und Schmerzen, stärker als unser Hass, als alles Böse, das uns vielleicht angetan wurde, stärker als alles eigene Versagen und stärker als die Sündenschuld, die auf unserem Leben liegt und uns gefangen hält. Wenn wir in der Bibel lesen, werden wir immer besser verstehen, was er am Kreuz für uns getan hat. Und dann wird uns klar, dass es für Jesus keine hoffnungslosen Fälle gibt. Jeder, der an ihn glaubt, wird erleben, wie die allerschlimmste Dunkelheit verschwindet und wie das Licht seiner Liebe und seiner Vergebung hell aufleuchtet. Punkt 4. Wenn wir auf Jesus und sein Kreuz blicken, erkennen wir, dass es Vergebung und Versöhnung gibt. Und zwar Vergebung und Versöhnung zwischen uns sündigen Menschen und dem heiligen Gott. Und als Folge kann es dann auch mehr und mehr Frieden und Versöhnung im eigenen Leben und im zwischenmenschlichen Bereich geben. 1. Johannes 1, Vers 7. Wenn wir aber im Licht wandeln, wie er im Licht ist, so haben wir Gemeinschaft untereinander und das Blut Jesu seines Sohnes macht uns rein von aller Sünde. Das Wort vom Kreuz Jesu ist eine Gotteskraft, die Menschen miteinander versöhnen kann. Ob in der kleinsten menschlichen Gemeinschaft, in Ehe und Familie oder auch in allen übrigen Lebensbereichen. Wir alle brauchen Jesus als entscheidenden Orientierungspunkt, um aus dem Chaos herauszukommen. Und Punkt 5. Wenn wir auf Jesus schauen, sehen wir den Sieger über Sünde und Tod. Am dritten Tag nach Jesu Tod für unsere Schuld verließ er wieder lebendig und siegreich das Grab. Er hatte durch seine leibhaftige Auferstehung den Tod überwunden. Die göttliche Botschaft des Ostermorgens lautet: Der Herr ist wahrhaftig auferstanden. Nachzulesen in Lukas 24, Vers 34.
Das Grab war jetzt leer. Jesus lebt. Nochmals die wichtige Frage. Warum musste er überhaupt am Kreuz sterben? Antwort: Um unsere Sünden zu tilgen, die uns von Gott trennen. Gottes Wort sagt in Römer 6, Vers 23, der Lohn der Sünde ist der Tod. Und damit ist der ewige Tod, die ewige Hölle, die ewige Trennung von Gott und dem Himmel gemeint. Das zeigt uns, dass Sünde so schlimm ist, dass es keine andere Möglichkeit zur Tilgung gibt, als der stellvertretende Tod des Sohnes Gottes Jesus Christus für uns. Er trug die Strafe, die wir Menschen verdient hatten. Er, der Unschuldige, starb stellvertretend für unsere Sünden. Und er hat sich am Ostermorgen als ewiger Sieger über Sünde und Tod erwiesen. Johannes 20, Vers 20. Da wurden die Jünger froh, dass sie den Herrn sahen. Ja, Jesus ist auferstanden und lebt. Halleluja! Jesus Christus spricht in Johannes 11, Verse 25 und 26. Ich bin die Auferstehung und das Leben. Wer an mich glaubt, der wird leben, auch wenn er stirbt. Und wer da lebt und glaubt an mich, der wird nimmermehr sterben. Glaubst du das? Was bedeutet das nun für unser Leben? Wer an Jesus Christus als seinen Herrn und Heiland bewusst glaubt, der steht ab sofort auf der Seite des Siegers über Sünde, Tod und Teufel. Darüber dürfen Gläubige sich völlig gewiss sein. In Johannes 3, Vers 16 sagt uns die Heilige Schrift, denn so hat Gott die Welt geliebt, dass er seinen eingeborenen Sohn gab, damit jeder, der an ihn glaubt, nicht verloren geht, sondern ewiges Leben hat. Amen.

Liebe Zuhörer, Jesus Christus, der Sohn Gottes, wurde Mensch. 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
1: Im Studio Holger Dilk, schönen guten Morgen. Neuer Monat, neue Regeln. Der Tankrabatt tritt heute wieder in Kraft. Er senkt die Steuern auf Benzin und Diesel um 17 Cent pro Liter. An vielen Tankstellen sind die Preise offenbar schon runtergegangen. Tim Britztrup, was ändert sich sonst noch im Oktober?
2: Also unter anderem soll Alkohol trinken an allen rund 5.400 Bahnhöfen in Deutschland spätestens ab Mitte des Monats tabu sein. Teilweise wurde das Verbot schon umgesetzt. Die Deutsche Bahn will damit für mehr Sicherheit und Sauberkeit an den Bahnhöfen sorgen. Ab heute dürfen Hecken im Garten wieder stark zurückgeschnitten werden. Die jährliche Schonzeit für nistende Vögel endet. Und in der Nacht vom 24. auf den 25. wird die Uhr um eine Stunde zurückgestellt. Die Winterzeit beginnt.
1: Die Preiserhöhung beim Deutschlandticket sorgt für Kritik. Ab kommendem Jahr soll es 66,80 Euro kosten und damit knapp 4 Euro mehr als bisher. Begründet wird das mit gestiegenen Kosten unter anderem für Energie. Die Deutsche Umwelthilfe kritisiert in dem Zusammenhang, dass für den Tankrabatt in kürzester Zeit Milliarden bereitstehen und spricht von fehlgeleiteten Prioritäten. Ähnlich haben sich auch Verbraucherschützer geäußert. Die umstrittene Zuckergetränkesteuer wird konkreter. Zero-Getränke und alkoholfreies Bier sollen laut neuem Gesetzentwurf nicht darunter fallen, berichtet das Handelsblatt. Besteuert werden sollen dagegen klassische Softdrinks und gesüßte Säfte nach dem Prinzip, je mehr Zucker, desto höher die Abgabe. Der Streit um die Pflegereform geht weiter. Union und SPD haben sich auf ein Kürzungspaket geeinigt, so etwa der Paritätische Gesamtverband. Lob kommt hingegen von den privaten Krankenkassen. Um die Pflegeversicherung zu stabilisieren, sollen unter anderem die Beiträge für Kinderlose erhöht werden. Mit einem fast komplett neuen Kader trifft die DFB-Elf heute in der Nations League auf Serbien. Unter anderem sind die Shootingstars Sadin Maler und Lennart Kahl mit dabei. Denkbar schlecht ist die deutsche Nationalmannschaft ja in die Ära Jürgen Klopp gestartet. Zuletzt gab es die Niederlage gegen Griechenland. Der Bundestrainer sagt:
3: Ihr gebt mir, weiß ich jetzt gar nicht, ich gehe mal davon aus, ein paar Leute zumindest, geben mir noch Zeit, dass ich noch ein bisschen erst entwickeln kann. Die müssen wir den Jungs auch geben. Die Jungs sind wirklich bereit, die wollen guten, sehr guten und erfolgreichen Fußball spielen. Und da werden wir hinkommen.
1: Anstoß gegen Serbien in München ist um 20.45 Uhr.
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4: Mit KI-Support. Viele Wolken gibt es heute Morgen, dazu im Westen vereinzelt leichter Regen, im Osten ist es stellenweise neblig und sonst eher klar. Später wird der Regen in der Westhälfte kräftiger und kommt häufiger runter. Vereinzelt sind auch Gewitter drin, während es anderswo erstmal noch trocken bleibt und von Westen her mehr Wolken aufzieht, maximal 18 bis 26 Grad. Morgen dann oft trocken, aber mit vielen Wolken und ab und zu etwas Regen. Die Höchstwerte liegen bei 23 Grad.

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1: Lieber Zuhörer, in der heutigen Sendung geht es um den Heiligen Geist und um die Frage, ob wir um den Heiligen Geist bitten sollen. Es ist äußerst notwendig, bezüglich des Heiligen Geistes Klarheit zu bekommen und zu erkennen, was Gottes Wort dazu sagt. Es gibt kaum ein Thema, über das unter Christen so viel gegensätzliche Meinungen, so viel Unklarheit und Verwirrung besteht, wie bei dem Thema Heiliger Geist. Mein Gebet ist es, dass diese kurze Radiosendung Ihnen, lieber Zuhörer, Klarheit verschafft und Sie sich wieder ganz neu darüber freuen können, dass Gott uns seinen Heiligen Geist gegeben hat. Bei unserer biblischen Betrachtung nehmen wir das Wort des Herrn Jesus aus Lukas 11, Vers 13 zum Ausgangspunkt. Da sagt der Herr Jesus: Wenn nun ihr, die ihr böse seid, euren Kindern gute Gaben geben könnt, wie viel mehr wird der Vater im Himmel den Heiligen Geist geben denen, die ihn bitten? Wenn wir nun diesen einen Vers aus dem Gesamtzusammenhang des Neuen Testamentes herauslösen und ihn isoliert betrachten, besteht wirklich die Gefahr, dass wir auf eine falsche Spur geraten. Da gibt es bekehrte Christen, die den Herrn Jesus als Heiland und Erlöser angenommen haben und nun darum bitten, dass Gott ihnen auch den Heiligen Geist schenken möge. Ist das richtig so? Manche Glaubensgeschwister sagen: Ach, wenn ich den Heiligen Geist hätte, dann würde ich noch viel mehr Kraft in meinem Leben spüren. Dann hätte ich viel mehr Sieg über die Sünde. Dann würde ich mich viel mehr freuen. Aber so bin ich niedergeschlagen, fühle mich kraftlos, gebe der Sünde nach und bin gewiss für den Herrn nicht von großem Nutzen. Also ist es doch richtig, um den Heiligen Geist zu bitten, oder? Geht es Ihnen vielleicht auch so, lieber Zuhörer? Sie glauben zwar an den Herrn Jesus, aber gleichzeitig erkennen Sie großen Mangel in Ihrem Leben und meinen vielleicht, dass es damit zusammenhängt, dass Gott Ihnen möglicherweise den Heiligen Geist noch gar nicht gegeben hat. Ich bitte Sie deshalb, zusammen mit mir in die Bibel zu schauen, um Antwort auf diese wichtige Frage zu erhalten. Beim Thema Heiliger Geist müssen wir erkennen, dass es einen ganz gravierenden Schnittpunkt in der göttlichen Heilsgeschichte gibt. Und das ist Pfingsten, als Gott seinen Heiligen Geist ausgegossen hat, nachzulesen in der Apostelgeschichte Kapitel 2. Und es erschienen ihnen Zungen, zerteilt wie von Feuer. Und er, nämlich der Heilige Geist, setzte sich auf einen jeden von ihnen, und sie wurden alle erfüllt von dem Heiligen Geist und fingen an zu predigen in anderen Sprachen, wie der Geist ihnen gab, auszusprechen. Dieses Pfingstereignis vor fast 2000 Jahren war ein einmaliges Ereignis, das sich nicht mehr wiederholt hat. Es ist die Erfüllung alttestamentlicher Prophetien des Propheten Joel und der Verheißung des Herrn Jesus Christus, dass er seinen Jüngern versprochen hat, den Stellvertreter, den Tröster, nämlich den Heiligen Geist zu senden. Mit dem Pfingstereignis haben sich auch die Gebete und die Bitten um den Heiligen Geist, wie wir am Anfang in Lukas 11, Vers 13 gelesen haben, erfüllt. An diesem Tag hat Gott seinen Gläubigen, die sich zu Jesus Christus bekehrt haben, den Heiligen Geist in einer einzigartigen und fantastischen Weise geschenkt. Ab diesem Zeitpunkt hat Gott nicht mehr nur einzelnen Gläubigen für bestimmte Aufgaben den Heiligen Geist verliehen, so wie im Alten und im Neuen Testament in der Zeit vor Pfingsten. Seit diesem Tag hat Gott den rettenden Glauben an seinen Sohn Jesus Christus mit der gleichzeitigen Gabe des Heiligen Geistes fest und unauflösbar verbunden. Die Menschen, die nach Pfingsten zum Glauben an Jesus Christus gekommen waren, die Buße über ihre Sünden taten und die auf das Erlösungsopfer des Sohnes Gottes am Kreuz und seinen Auferstehungssieg vertrauten, empfingen bei der Bekehrung gleichzeitig auch den Heiligen Geist. Das sagt uns zum Beispiel der Apostel Paulus im Epheserbrief, Kapitel 1, Vers 13, ganz deutlich: In ihm, nämlich in Jesus Christus, seid auch ihr, als ihr gläubig wurdet, versiegelt worden mit dem Heiligen Geist, der verheißen ist. Und zwei weitere Bibelstellen machen es deutlich, dass alle wahren Gotteskinder auch den Heiligen Geist empfangen haben. Zum einen sagt das Wort in Johannes 1, Vers 12, dass alle, die den Herrn Jesus aufnahmen, Gottes Kinder geworden sind. Und im Römerbrief Kapitel 8 heißt es in Vers 9b, wer aber Christi Geist nicht hat, der ist nicht sein. Also, die Bekehrung zum Herrn Jesus und der Empfang des Heiligen Geistes ist ein und dasselbe Ereignis mit ein und derselben Auswirkung. Durch den Heiligen Geist werden wir zum Eigentum des Herrn Jesus, wir werden Glieder an seinem Leib. Durch Buße und Glauben kehren wir uns hin zum Herrn Jesus und gleichzeitig werden wir durch den Geist Gottes wiedergeboren. Wir empfangen den Heiligen Geist und das ewige Leben. Dabei ist es nicht wichtig und auch nicht entscheidend, ob Sie gefühlsmäßig eine spektakuläre Bekehrung erlebt haben oder nicht. Es gibt gefühlsbetonte Menschen, aber es gibt auch solche, die eher nüchtern im Glauben sind. Wir dürfen hier nicht den Heiligen Geist mit seelischen Gefühlen verwechseln. Wenn Sie eine Glaubensentscheidung für den Herrn Jesus getroffen haben und ihn als Heiland und Erlöser angenommen haben, sind Sie sein Eigentum geworden. Dann dürfen Sie von Herzen für die Gabe des Heiligen Geistes danken, auch dann, wenn Sie vielleicht in Ihrem Leben von der Frucht des Geistes, wie sie uns in Galater 5, Vers 22 beschrieben ist, noch sehr wenig entdecken. Und damit sind wir wieder am Ausgangspunkt unserer Sendung. Was ist, wenn wir in unserem Leben scheinbar nur Niederlagen erleben, die Kraft des Heiligen Geistes eben nicht erfahren und von einer Traurigkeit in die andere gehen? Muss ich dann um den Heiligen Geist bitten? Nein. Und nochmals nein. Wenn Sie ein bekehrtes Gotteskind sind, würden Sie mit dieser Bitte um etwas bitten, was der Herr Ihnen schon längst geschenkt hat? Wer den Herrn Jesus hat, der hat doch alles. In Kolosser 2, Vers 9 wird uns gesagt, dass in ihm, im Herrn Jesus, die ganze Fülle der Gottheit leibhaftig wohnt. Und wenn wir den Herrn Jesus in unser Leben aufnehmen, gibt es nichts mehr, was Gott uns nicht geben könnte, dass er uns nicht schon in unserem Herrn Jesus gegeben hätte. Aber was fehlt Ihnen dann noch? Was ist der Grund dafür, dass Sie die Kraft und die Auswirkungen des Heiligen Geistes manchmal in Ihrem Leben so wenig erfahren? Auch da gibt uns die Bibel klare Antwort. Ich lese zunächst aus Epheser 4, Vers 30 eine wichtige Mahnung an uns Gläubige. Und betrübt nicht den Heiligen Geist Gottes, mit dem ihr versiegelt seid auf den Tag der Erlösung. Es gibt also die Möglichkeit, mich in meinem Leben so zu verhalten, dass der Geist Gottes in mir betrübt wird und sich dann in den letzten Winkel meines Herzens zurückzieht. Wodurch wird der Heilige Geist in mir betrübt? Natürlich durch die Sünde, durch verkehrte Lebensgewohnheiten, durch die Lieblosigkeit, durch Egoismus. Dadurch betrüben wir den Herrn und deshalb steht dieses Bibelwort auch im Zusammenhang mit anderen wichtigen Worten, denn in Epheser 4, Vers 25 bis 31 heißt es, darum legt die Lüge ab und redet die Wahrheit. Gebt nicht Raum dem Teufel. Wer gestohlen hat, der stehle nicht mehr. Lasst kein faules Geschwätz aus eurem Mund gehen, sondern redet, was gut ist. Alle Bitterkeit und Grimm und Zorn und Geschrei und Lästerung seien fern von euch samt aller Bosheit. All diese Dinge betrüben den Heiligen Geist und dämpfen ihn, so dass wir von ihm nichts erfahren und auch das Wachsen seiner Früchte behindert wird. Wenn das in unserem Leben der Fall ist, wäre es verkehrt, einfach nur zu beten, Herr, gib mir deinen Heiligen Geist. Nein, sondern hier geht es darum, dass wir uns ernsthaft darum bemühen, den Heiligen Geist in uns wieder zur Fülle kommen zu lassen. So steht in Epheserbrief, Kapitel 5, Vers 18, und sauft euch nicht voll Wein, worauf ein unordentliches Wesen folgt, sondern, und jetzt kommt es, lasst euch vom Geist erfüllen. Verstehen Sie? Ich brauche nicht mehr um den Empfang des Geistes Gottes bitten, soll aber darum ringen, dass er mich als Gläubigen, der ich ein Tempel des Heiligen Geistes bin, ganz ausfüllt. Und wie kann das geschehen? Indem ich Buße tue, die Sünde lasse und mehr ein Leben führe, das dem Herrn Jesus wohlgefällig ist, indem ich den Herrn Jesus auch ganz bewusst die Führung meines Lebens übergebe und ihm willig nachfolge. Dann kommt der Heilige Geist in mir zur Fülle und seine wunderbaren Früchte werden immer mehr in meinem Leben sichtbar. Die Frucht des Heiligen Geistes ist Liebe, Freude, Friede, Geduld, Freundlichkeit, Güte, Treue, Sanftmut, Keuschheit. Diese herrlichen Eigenschaften möchte der Herr Jesus in meinem und auch in Ihrem Leben wirken. Das Ziel des Heiligen Geistes ist es, ein Leben zu führen, das dem Herrn Jesus würdig ist, ihn ehrt und dadurch auch gleichzeitig zu einem hellen Wegweiser zu Christus für meine Mitmenschen wird. Der Herr Jesus wartet darauf, dass wir uns ihm wieder ganz neu hingeben und unseren Tempel des Heiligen Geistes von allem reinigen, was ihm nicht gefällt. Dann werden wir seine Fülle neu erfahren. Wir beten, Herr Jesus Christus, danke, dass du durch den Heiligen Geist in allen Gläubigen wohnst. Bitte reinige uns mit deinem kostbaren Blut von aller Sünde und allem, was dich betrübt. Danke für deinen Heiligen Geist, der uns hilft, ein Leben nach deinem Wohlgefallen zu führen. Amen.

0: Liebe Zuhörer, wir leben in einer unsicheren Welt. Es gibt nur eins, was wirklich sicher ist. Jeder von uns wird einmal sterben. Aber was kommt danach? Die meisten Menschen möchten einmal in den Himmel kommen. Was immer sie sich auch darunter vorstellen. Deswegen ist es eine interessante Frage: Wie komme ich denn in den Himmel? Was immer wir uns auch ausdenken oder hoffen, es zählt nur das, was Gott uns durch die Bibel sagt. Schließlich ist der Himmel sein Wohnort. 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
1: Wenn Sie möchten, dürfen Sie jetzt mitbeten. Vater unser im Himmel, geheiligt werde dein Name, dein Reich komme, dein Wille geschehe, wie im Himmel, so auf Erden. Unser tägliches Brot gib uns heute und vergib uns unsere Schuld, wie auch wir vergeben unseren Schuldigern. Und führe uns nicht in Versuchung, sondern erlöse uns von dem Bösen. Denn dein ist das Reich und die Kraft und die Herrlichkeit in Ewigkeit. Amen.

0: 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Oktober.
1: Herzlich willkommen zum Radioprogramm des Missionswerkes Werner Heukelbach. Schön, dass Sie wieder eine Botschaft über den Glauben an Jesus Christus hören möchten. Und nun spricht zu Ihnen Rudi Joas. Viele Menschen haben Probleme, sich so anzunehmen, wie sie sind. Sie möchten einfach anders sein. Die Kleinen möchten größer und die Großen kleiner sein. Die Blonden wären lieber dunkelhaarig und umgekehrt. Arbeitnehmer wären gerne Chef und der Arbeitgeber, der in seinem eigenen Laden noch kaum was zu sagen hat, seufzt, wäre ich den ganzen Schwindel doch nur los. Dazu kommt noch die Not der unangenehmen Erbanlagen und der verzweifelte Kampf dagegen. Die meisten Menschen treibt ein Wunsch um. Wäre ich doch nur an dieser oder jener Stelle anders. Was aber ist zu tun? Gibt es überhaupt eine Möglichkeit? Liebe Hörerinnen und Hörer, Gott sei Dank, diese Möglichkeit gibt es. Unter dem Thema Veränderung durch Glauben hören wir Gottes Wort aus dem 2. Korintherbrief, Kapitel 5, Vers 17. Daher, wenn jemand in Christus ist, so ist er eine neue Schöpfung. Das Alte ist vergangen, siehe, Neues ist geworden. Wie der Glaube an den Herrn Jesus das Leben des Menschen verändert, weiß ich aus eigenem Erleben und dem Leben vieler anderer Menschen. So mancher Mann und manche Frau sind aus ihrer Alkoholabhängigkeit oder anderen Süchten durch den Glauben an den Herrn Jesus frei geworden. Was Entziehungskuren oft nicht schafften, das bewirkte der Glaube. Die Kraft dazu liegt nicht in dem Gebundenen, sondern in der Person Jesu Christi, an die ich glaube. Denn er ist der Schöpfer und der Erhalter der Welt. Was Gottes gutes Gesetz nicht vermochte, weil es durch das Fleisch kraftlos war, tat Gott, indem er seinen eigenen Sohn in Gleichgestalt des Fleisches der Sünde und für die Sünde sandte und die Sünde im Fleisch verurteilte. So sagt es der Apostel Paulus in seinem Brief an die Römer, Kapitel 8. Mit anderen Worten, der ewige Sohn Gottes kam aus des Vaters Herrlichkeit und nahm Fleisch und Blut an. Da die in Gottes Augen ekelerregende Sünde gesühnt werden musste, dafür aber kein Opfer auf dem ganzen Erdboden zur Verfügung stand, bezahlte Gott die Schuld durch das einmalige Opfer seines Sohnes am Kreuz. Das ist für unseren menschlichen Verstand unerklärlich. Aber Gott sei Dank, es ist erfahrbar. Durch persönliche Buße und Sündenbekenntnis vor dem Sohn Gottes haben Millionen die Lebensveränderung durch den Glauben an ihn erfahren. Durch die ganze Heilige Schrift, vor allem bei den ersten Christen, erkennen wir diese Veränderung sehr deutlich. Der natürliche Mensch ist ein Egoist, der eigentlich immer auf den eigenen Vorteil bedacht ist. Dabei bleibt er ein armer Schlucker, der sich immer um die eigene Achse dreht. Kommt aber ein Mensch zum persönlichen Glauben an den Herrn Jesus, empfängt er in der Wiedergeburt nicht nur göttliches Leben, sondern auch die göttliche Natur, das Wesen Gottes. Genau das meint der eingangs erwähnte Leitvers für unsere Andacht. Ist jemand in Christus, so ist er eine neue Schöpfung oder Kreatur. Das Alte ist vergangen, siehe, Neues ist geworden. Wenn wir die Jünger des Herrn Jesus betrachten, wird uns ganz deutlich, wie sie vor und nach Pfingsten reagierten, nachdem sie den Heiligen Geist empfangen hatten, den der Herr Jesus ihnen vor seiner Himmelfahrt versprochen hatte. Vorher war Petrus dem Herrn schon gefolgt, er liebte ihn auch. Doch die innere Erneuerung, die fehlte noch. Der Herr Jesus Christus musste ihn zurechtstutzen, als er ihn von seinem Weg der Leiden und des Kreuzes abhalten wollte. Er erfuhr Zurechtweisung, als er dem Soldaten Malchus im Garten Gethsemane das rechte Ohr abschlug, als er dem Herrn Jesus im Haus Kaiphas dreimal verleugnete, wurde er durch den traurigen, alles durchdringenden Blick des Heilandes so getroffen, dass er hinausging und bitterlich weinte. Und dann schauen wir uns doch mal den gleichen Petrus nach dem Empfang des Heiligen Geistes und der vorausgegangenen Zurechtbringung am See Genezareth an. Unwillkürlich möchte man fragen, ist das die gleiche Person? Da steht dieser Versager, so könnte man sagen, der vor einigen Tagen im Dunkeln an einem Lagerfeuer sich von Jesus lossagte, da steht derselbe Mann vor den Obersten des Volkes und sagt: Männer von Israel, hört diese Worte. Jesus, den Nazaräer, einen Mann, der von Gott euch gegenüber erwiesen worden ist, durch Machttaten und Wunder und Zeichen, die Gott durch ihn in eurer Mitte tat, wie ihr selbst wisst. Diesen Mann, der nach dem bestimmten Ratschluss und nach Vorkenntnis Gottes hingegeben worden ist, habt ihr durch die Hand von Gesetzlosen an das Kreuz geschlagen und umgebracht. Den hat Gott auferweckt, nachdem er die Wehen des Todes aufgelöst hatte, wie es denn nicht möglich war, dass er von ihm behalten würde. Nach dieser gewaltigen Rede des vorher so oft wankelmütigen Mannes wirkte der allmächtige Gott. Es lohnt sich einmal, die ganze Rede in Apostelgeschichte 2 zu lesen. Die Kraft und Allmacht des Auferstandenen wirkte durch den Geist Gottes, so dass das Ergebnis überwältigend war. 3000 Menschen kamen bei dieser vollmächtigen Predigt zum rettenden Glauben und damit zur Lebenserneuerung, wie sie Petrus und alle Jünger auch erfahren hatten. Gottes Plan war nie, den alten, von der Sünde verseuchten Menschen zu restaurieren, sondern eine Neuschöpfung zu machen. Kein Architekt oder Baumeister wäre so töricht und würde eine alte, verfallene Scheune in einen modernen Bungalow umbauen. Er reißt das alte ab und baut neu, weil es wesentlich billiger und besser ist. Der Sündenfall hat den Menschen so verunstaltet, dass, wie Paulus sagt, von der Fußsohle bis zum Scheitel nichts Gesundes mehr an ihm ist. Gott der Herr sucht sich in diesem wunderbaren Werk nicht selbst, sondern ist um unser Wohl bedacht. Darum ist es ihm auch nicht genug, dass er alles besitzt, sondern er will seinen Reichtum mit jenen teilen, die an seinen geliebten, für die Menschen geopferten Sohn glauben. Ist es da verwunderlich, dass die ersten Christen alles gemeinsam hatten, ihre Güter verkauften und ihre Habe mit den Bedürftigen teilten? Durch die innere Erneuerung in der Hingabe an den Erlöser hatten sie einen bis dahin nie gekannten inneren Reichtum. Die Gier des Habenwollens war durch das Wesen Gottes in Teilen und Mitteilen umgepolt worden. So etwas kann kein Mensch befehlen oder nachmachen. Das wäre nur menschlich und hätte keinen Bestand. Solches Handeln ist die Folge lebendigen Glaubens, das uns in Verbindung mit Gott bringt und die Neuschöpfung Gottes sichtbar macht. Was die ersten Christen von Herzen taten, war keine neue Regel, war keine Verordnung oder Bestimmung, sondern war Ausdruck ihres neuen Glaubens, des Glaubens an den Herrn Jesus Christus, durch den sie Teilhaber der göttlichen Natur geworden waren. Was Gott erfreute, machte auch ihrem Herzen Freude. Und wo diese Freude wirkte, empfand man das Geben und Mitteilen nicht als Verlust, sondern als Vorrecht, weil es neue Freude bewirkte. Da ist es doch kein Wunder, dass bei solch erkennbarem Verhaltenswechsel täglich Menschen zum lebendigen Glauben an den Herrn Jesus Christus kamen. Nur wer reich ist, kann auch geben. Ach, dass uns der Vater im Himmel doch diesen Reichtum offenbaren könnte, den der Herr Jesus uns gebracht hat. Wer diesen Reichtum weitergibt, wird nie arm, sondern immer mehr empfangen. Johannes schreibt: Von seiner Fülle haben wir alle genommen, und zwar Gnade um Gnade. Dieser Strom der Gnade wird nie versiegen. Ein Liederdichter bezeugt es in einem seiner Lieder. Seine Gnade an uns dachte, eh der Welten Grund gelegt. Seine Liebe uns bewachte, seit uns diese Erde trägt. Doch am hellsten strahlt die Sonne deiner Gnad und Lieb, o Gott, als du Jesus, deine Wonne, gabst für Sünder in den Tod. Das ist das unbegreiflichste, atemberaubendste Ereignis in der ganzen Menschheitsgeschichte. Gott hat uns durch die Gabe und das Sühnopfer seines Sohnes zu Teilhabern seiner Herrlichkeit bestimmt. Wer diesen Sohn, dem Herrn Jesus, sein ganzes Vertrauen schenkt, erlebt diese Lebensveränderung und hat Teil an seiner ganzen Herrlichkeit. Diese ewige Heimat ist dir heute sicher, wenn du dich durch Glauben an den Herrn Jesus verändern lässt, um für das Vaterhaus passend zu sein. Genau diese Erfahrung wünsche ich dir gerade jetzt von ganzem Herzen. Lieber Herr Jesus, danke, dass du die Voraussetzungen geschaffen hast, dass jeder, der da will, eine neue Natur erhalten kann. Ich bitte dich für jeden meiner Zuhörerinnen und Zuhörer, dass du denen hilfst, die sich zu dir bekehrt haben, damit sie deine Auferstehungskraft erfahren und das neue Leben mit dir so richtig genießen können. Herr, segne alle unsere Zuhörer tief und reich. Amen.

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1: Im Studio Holger Dilk, schönen guten Tag. Seit Mitternacht gilt der Tankrabatt und der wird offenbar auch weitergegeben. An den meisten Tankstellen ging der Preis für Benzin und Diesel um 17 Cent je Liter runter. Mehr von Tim Britztrup.
2: Das ist genau der Betrag, der sich aus gesunkener Energiesteuer und dem Mehrwertsteuereffekt ergibt. Vereinzelt kann es laut ADAC noch etwas dauern, bis der Rabatt spürbar wird. Das liegt daran, dass Tankstellen erstmal noch ihre Restbestände an teurer eingekauften Kraftstoff loswerden müssen. Der Tankrabatt kostet Bund und Länder bis Jahresende etwa 2,5 Milliarden Euro. Kritisiert wird unter anderem, dass dadurch kein Anreiz entsteht, Sprit zu sparen.
1: Für viele bleibt die Pflegereform nur ein Tropfen auf den heißen Stein. Union und SPD wollen unter anderem die Beiträge für Menschen ohne Kinder erhöhen. Von der IG Metall heißt es, die Pflegekrise wird weiter nur verwaltet. Der Paritätische Gesamtverband sieht ein Kürzungspaket für Millionen Menschen. Das darf es nicht sein, betonte auch Sozialwissenschaftler Stefan Sell in der ARD.
3: In diesem Bereich wird man nicht sparen können. Man muss den Menschen deutlich sagen, dass die Langzeitpflege teurer wird, auch weil wir dort viel Personal brauchen, was ordentlich bezahlt werden muss. Also kein Spielfeld für Kürzungsorgien.
1: Lob für das Paket kommt von Krankenkassen und Arbeitgebern. Die Berliner Linke spricht nach der Abgeordnetenhauswahl heute mit SPD und Grünen über eine mögliche Zusammenarbeit im Roten Rathaus. Thema dürfte die Vergangenheit von linken Spitzenkandidatin Ehreib sein. Sie war Mitglied eines Vereins, der vom Verfassungsschutz beobachtet wird. Das Deutschlandticket kostet kommendes Jahr 66,80 Euro und damit knapp 4 Euro mehr als momentan. Darauf hat sich der Koordinierungsrat von Bund, Ländern und Verkehrsbranche geeinigt. Der neue Preis orientiert sich demnach unter anderem an den Kosten für Personal und Energie. Volkswagen setzt einen harten Sparkurs weiter fort. Der Autobauer kündigte zum Jahresende etliche Tarifverträge. Darunter ist auch der wichtige Manteltarifvertrag, der Arbeitsbedingungen wie Urlaub, Arbeitszeit und Kündigungsfristen regelt. Die Gewerkschaft IG Metall spricht von einem üblen Foul.
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4: Mit KI-Support. Trüb und nass ist es heute, vor allem im Westen mit Regen, ab und zu auch mit Gewitter. Sonst halten sich erst noch Sonne und trockenes Wetter, später ziehen von Westen her viele Wolken auf. Dazu liegen die Höchstwerte heute bei 18 bis 26 Grad. Morgen dann mehr Wolken und hier und da mal etwas Regen oder ein Schauer, maximal bis 23 Grad.

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1: Lieber Hörer, im Volksmund gibt es eine Aussage, über die wir manchmal schmunzeln müssen. Da heißt es, 3-mal umgezogen ist so viel wie 1-mal abgebrannt. Das sagt man, weil man sich bei jedem Umzug von manchen Dingen trennen muss. Das bedeutet, dass Menschen sich immer wieder an eine neue Heimat gewöhnen müssen. Heute geht es um das Thema Bereit für die ewige Heimat? Was ist mit dem Wort Heimat denn alles verbunden? Das sind Erinnerungen, Freunde, liebgewordene Dinge und manchmal auch Nestwärme. Ich habe oft mit Menschen gesprochen, die ihre Heimat verloren haben oder aus ihrer Heimat vertrieben wurden. Mit lebhaften Worten erzählten sie aus ihrer Erinnerung, wie es in ihrer Heimat war. Da kommt auch eine Sehnsucht zum Ausdruck und man schaut zurück und erinnert sich an viele Erlebnisse. Nun wissen wir alle, dass jeder Mensch seine irdische Heimat einmal verlassen muss. Oft hören wir Menschen sagen, in dieser Wohnung oder in diesem Haus wurde ich geboren und bis ins hohe Alter habe ich hier gewohnt. Und doch müssen wir uns einmal von einem Haus oder einer Wohnung trennen. Dann stellt sich für jeden Menschen die Frage, ob er sich vorbereitet hat und bereit ist, die ewige Heimat in Besitz zu nehmen. Wir schließen Versicherungen ab, um im Ernstfall niemanden zur Last zu sein. Wir lassen ein Testament anfertigen und so weiter. Das ist alles richtig, aber hilft uns nicht dabei, für die Heimat im Himmel bereit zu sein. Da kann ein Mensch noch so viel Besitz angehäuft haben und kann sich damit die himmlische Heimat nicht erkaufen. Um dafür die Gewissheit zu haben, geht es um einen sehr hohen Preis, den kein Mensch aufbringen kann. Auch kein Milliardär kann sich diese Heimat verdienen. Es ist der Zweck unserer Sendung, deutlich zu machen, was zu tun ist, um die himmlische Heimat zu besitzen. Einmal stellen wir fest, dass diese Heimat existiert. Wie man sie besitzen kann, möchte ich gleich aufzeigen. Lesen wir einmal die Worte, die Jesus Christus in Johannes 14 sagte. Euer Herz werde nicht bestürzt. Ihr glaubt an Gott, glaubt auch an mich. Im Hause meines Vaters sind viele Wohnungen. Wenn es nicht so wäre, würde ich euch gesagt haben. Ich gehe hin, euch eine Stätte zu bereiten. Und wenn ich hingehe und euch eine Stätte bereite, so komme ich wieder und werde euch zu mir nehmen, damit auch ihr seid, wo ich bin. Durch diese Aussage des Herrn Jesus wissen wir um das Vorhandensein dieser Heimat mit ihren Wohnungen. Der sich dafür verbürgt hat, ist unser Herr selbst. Er hat die Stätte, diese Heimat im Himmel bereitet, indem er der Weg zu Gott geworden ist. Zugleich schuf er die Voraussetzung, dass wir Gott nahen dürfen, indem er die Kluft zwischen Gott und uns überbrückt hat. Diese Kluft bestand durch die Sünde. Dadurch sind wir von Gott getrennt. Als er am Kreuz gestorben ist, war das kein Märtyrertod, sondern der Opfertod für uns Menschen. Wenn er dazu nicht in die Welt gekommen wäre, würde es keine Heimat für uns im Himmel geben. Also war sein Opfer die Voraussetzung, dass wir Heimatrecht im Himmel haben können. Ich gehe einmal zurück an den Anfang der Schöpfung. Im ersten Buch Mose Kapitel 3 lesen wir die traurige Begebenheit vom Sündenfall. Das kann jeder Hörer selbst nachlesen. Die Folge war vielfältig und ist bis heute noch zu spüren. Die ersten Menschen wurden aus dem Paradies und von der Gemeinschaft mit Gott vertrieben. Der Zugang zum Baum des Lebens wurde versperrt. Ein Cherubim, das ist ein starker Engelsfürst, versperrte mit einem kreisenden Schwert den Eingang zum Paradies. Wer also versuchte, zum Paradies zurückzukehren, musste sterben. Unstet und flüchtig war der Mensch auf Erden, und das bedeutet, heimatlos zu sein. Durch die Sünde hat er die Heimat verloren. Nun haben wir gesehen und lesen es, dass der Herr Jesus Wohnungen im Vaterhaus bereitet hat, die nicht mehr im irdischen Paradies, sondern im Himmel sind. Während in 1. Mose 3 der Weg zum Baum des Lebens versperrt wurde, ist er in Offenbarung 22 wieder frei. Dort lesen wir im 14. Vers: Glückselig, die ihre Kleider waschen, damit sie ein Anrecht am Baum des Lebens haben und durch die Tore in die Stadt hineinzugehen. Diese Verse zeigen uns ganz deutlich, was nötig ist, um ewiges Leben zu haben und Heimatrecht zu besitzen. Die Kleider müssen gewaschen werden, denn mit einem schmuddelnden Kleid

mir, wenn eure Sünden rot wie Karmesin sind, wie Schnee sollen sie weiß werden. Wenn sie rot sind wie Purpur, wie Wolle sollen sie werden. Das ist eine Zusage Gottes. Doch wie ist das möglich? An einer anderen Stelle sagt Gott, und ihre Sünden werde ich nie mehr gedenken. Wie ist das möglich, diese Vergebung zu erlangen und aus dem Sündenregister Gottes gestrichen zu werden? Wie war es denn im Alten Testament möglich, dass den Israeliten ihre Schuld vergeben werden konnte? Ich möchte den Blick meiner lieben Hörer einmal auf den großen Versöhnungstag richten. Er ist bekannt als Yom Kippur. Um die Sünde des Volkes zu sühnen, mussten zwei Tiere als Stellvertreter sterben. Zwei Ziegenböcke, an denen kein Fehl war, wurden ausgesucht. Der eine Ziegenbock wurde geschlachtet und mit dessen Blut, also seinem ausgegossenen Leben, ging der Hohepriester in das Allerheiligste des Zeltes oder später des Tempels, um für das Volk Sühnung zu tun. Auf den Kopf des zweiten Ziegenbockes legte der Hohepriester seine Hände, um die gesamte Sünde des Volkes auf den Bock zu bekennen und auf den Bock zu legen. Und dieser Bock wurde buchstäblich zur Sünde gemacht. Mit der Sünde des Volkes beladen, wurde er in die Wüste geführt, um dort für das Volk zu sterben. Diese beiden Böcke waren aber auch nur Vorbilder von dem Lamm Gottes, von Jesus Christus selbst. Als er kam, waren diese Schatten und Vorbilder nicht mehr nötig. Denn mit seinem eigenen Opfer am Kreuz, hat er eine ewige Erlösung geschaffen. So kann jeder Mensch zu ihm kommen, um Vergebung zu erlangen. Damit kommen wir auch zu unserer Überschrift, zu dieser Frage zurück. Bin ich bereit für die ewige Heimat im Himmel? Wir sahen, dass wir unser sündiges Leben vor Gott ordnen müssen. Das Bild des Kleiderwaschens bedeutet, Vergebung der Sünde zu besitzen. Die Sünde kann uns nur durch das Opfer Jesu Christi vergeben werden. Wer seine Schuld ihm bekennt, also auf ihn legt und ihm dafür dankt, dass er am Kreuz dafür gestorben ist, hat ewiges Leben. Diesen Akt nennt die Bibel Buße, Umkehr oder Bekehrung. Deswegen sagte auch Petrus dem Menschen damals, tut Buße und bekehrt euch. Das ist dann auch die Voraussetzung, Heimatrecht im Himmel zu haben. Das heißt, bereit zu sein für die ewige Heimat. Weil aber keiner meiner lieben Hörer weiß, wann seine letzte Stunde auf dieser Erde sein wird, müssen wir uns täglich dafür bereit machen. Es gibt nichts Besseres, als die Gewissheit, Kind Gottes zu sein und sich auf den Weg zum Himmel zu befinden. Lieber Hörer, es ist kein Spaß, wenn wir darüber sprechen, sondern bei dieser Frage geht es um Leben oder Tod, um gerettet sein oder verloren gehen. Leider denken die Menschen, dass es genügt, erst dann an die Ewigkeit zu denken, wenn man alt geworden ist. Einmal wissen jüngere Menschen gar nicht, ob sie alt werden. Und wenn ein Mensch älter geworden ist, kommt er viel schwerer zum Glauben, wie vielleicht in jüngeren Jahren. Deshalb belehrt uns der Prediger Salomo in der Bibel und sagt, gedenke deines Schöpfers in den Tagen deiner Jugendzeit, ehe die Jahre herannahen, von denen du sagen wirst, sie gefallen mir nicht. Das ist nicht nur Lebensweisheit, sondern eine alte Erfahrung. Wie viele Menschen sind älter geworden und können sich nicht mehr entscheiden, weil sie vielleicht demenzkrank sind. Also soll man sich in guten Tagen für die Ewigkeit, die himmlische Heimat, vorbereiten. Wie man das tut, habe ich deutlich zu erklären versucht. Weil keiner von uns weiß, wann Gott die letzte Stunde unseres Lebens auf dieser Erde bestimmt hat, wollen wir uns noch heute bereit machen. Das bedeutet, unser Leben vor Gott zu ordnen, unsere Schuld dem Heiland zu bekennen. Dann mit ihm
leben und ihm die Führung unseres Lebens

0: Lebens zu übergeben. Das haben viele Menschen getan und sind froh und glücklich über diese Erde gegangen. Als ihre letzte Stunde auf dieser Erde herannahte, waren sie bereit für die ewige Heimat und freuten sich auf das Vaterhaus und die himmlische Wohnung. Deshalb, liebe Hörer, warte nicht, bis es zu spät ist. Viele haben die Entscheidung hinausgeschoben und mussten im Aufbewahrungsort zum Verderben erkennen, dass es zu spät war. Dort kann man nichts mehr rückgängig machen oder korrigieren. Auch der reiche Mann in Lukas 16 begriff das, aber erst als es kein Zurück mehr gab. Deshalb komme gerade jetzt zu dem Herrn Jesus Christus. Wir wollen beten. Wir danken dir, Herr Jesus, dass du der Weg zu Gott geworden bist, dass du uns Wohnungen im Vaterhaus bereitet hast. Wir verstehen nicht, warum die vielen Menschen diese Botschaft hören, aber nicht bereit sind, Buße zu tun. Ich bitte für alle Hörer, die jetzt deine Liebesbotschaft gehört haben, lasse doch deine Mahnung ihre Herzen erreichen, dass sie sich jetzt dir übergeben. Überführe sie jetzt durch den Heiligen Geist und schenke ihnen die Gewissheit, einmal bei dir zu sein. Amen.
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1: Im Studio Holger Dilk, schönen guten Tag. Seit der vergangenen Nacht gibt es wieder einen Tankrabatt. Die Preise an den Zapfsäulen sind an vielen Tankstellen auch um die erwarteten 17 Cent pro Liter zurückgegangen. Die Kritik an der umstrittenen Maßnahme bleibt aber insbesondere mit Blick auf die Preissteigerung beim Deutschlandticket. Der Vorsitzende des Verkehrsausschusses, Tarek Al-Wazir von den Grünen, sagt im ZDF:
2: Wir fördern mit der Gießkanne das Autofahren, wo auch alle was davon haben, die das vielleicht gar nicht brauchen. Und gleichzeitig machen wir die Nutzung von Bus und Bahn teurer. Da merken Sie schon, was für eine Schieflage wir haben.
1: Die einseitige Preiserhöhung beim Amazon Prime-Abo beschäftigt heute den Bundesgerichtshof. Zwei Gerichte haben die zugrunde liegende Klausel in den Verträgen für unwirksam erklärt. Mehr von Tim Britztrup.
3: Vor 4 Jahren hatte Amazon den Jahrespreis fürs Abo mehr oder weniger einseitig um 20 Euro angehoben. Dagegen hatte die Verbraucherzentrale Nordrhein-Westfalen erfolgreich geklagt. Amazon drohen Rückzahlungsforderungen in Millionenhöhe. Der Konzern hat dagegen Revision eingelegt. Gegen den Online-Konzern läuft auch noch eine andere Sammelklage der Verbraucherzentrale Sachsen. Da geht es um die Werbeclips beim Streaming-Dienstleister Prime Video. Wer werbefrei gucken will, muss seit 2 Jahren eine Extragebühr zahlen.
1: Die umstrittene Zuckergetränkesteuer wird konkreter. Zero-Getränke und alkoholfreies Bier sollen laut neuem Gesetzentwurf nicht darunter fallen, berichtet das Handelsblatt. Besteuert werden sollen dagegen klassische Softdrinks und gesüßte Säfte nach dem Prinzip, je mehr Zucker, desto höher die Abgabe. In Deutschland ist der Altersdurchschnitt auf dem Land deutlich höher als in den Städten. Laut Statistischem Bundesamt ist die Landbevölkerung im Schnitt fast 47 Jahre alt. Das ist ein Anstieg um 2,5 Jahre seit 2011. In den Großstädten liegt der Wert bei 43,5 Jahren. Er hat sich in dem Zeitraum auch kaum verändert. Deutschland trifft heute in der Fußball Nations League auf Serbien. Die DFB-11 ist mittlerweile seit 4 Spielen ohne Sieg. Die Ära Klopp droht mit einem Negativrekord zu starten. Anstoß in München ist um 20.45 Uhr.
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4: Mit KI-Support. Viele Wolken gibt's gerade und in der Westhälfte regnet's teils auch kräftiger. Vereinzelt sind sogar Gewitter drin. In den anderen Landesteilen ist es erst noch heiter bis sonnig. Später schieben sich von Westen her mehr Wolken rein. Meist bleibt's aber trocken. Dazu maximal 18 bis 26 Grad. Morgen dann viele Wolken und hier und da etwas Regen. Zum Abend wird's freundlicher, höchstens 23 Grad.

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1: Lieber Hörer, wenn wir an die deutsche Geschichte denken, könnte man meinen, dass wir Deutschen rühmliche Seiten geschrieben haben. Das sind die vielen Kriege, die von Deutschland ausgegangen sind, oder die Verfolgung unschuldiger Menschen. Als nach Kriegsende 1949 die Nürnberger Prozesse gegen die Kriegsverbrecher stattfanden, wussten die meisten Menschen, dass das die Bedingung war, dass wieder Ruhe und Sicherheit ins Land einkehrte. Unser Thema: Ohne Gericht gibt es keinen Frieden. Diese Aussage mag für manche Hörer vielleicht überspitzt klingen, aber das ist eine biblische Basis. Ehe Gerechtigkeit und Ruhe einkehren kann, muss das geordnet werden, was zum Streit oder zum Krieg führte. An dieser Stelle ließen sich viele Beispiele aus der Geschichte anführen. Die Nichtbeachtung dieses Grundsatzes mag auch eine Ursache sein, warum in vielen Ländern die Wogen des Hasses immer wieder neu entfacht werden. Wenn die Ursachen des Streites nicht aus dem Weg geräumt werden, gibt es immer wieder neuen Zündstoff. Welche Aufgabe hat eigentlich das Gericht? Recht und Gerechtigkeit wiederherzustellen. Deshalb ist ein Zeichen der Justiz die Waage, wo genau zwischen Recht und Unrecht abgewogen werden sollte, oder auch das Schwert, das durch eine gerechte Teilung erfolgt. Stellen wir uns einmal vor, wir hätten keine Gesetze, kein bürgerliches Gesetzbuch und keine Justiz. In diesem Fall müssten wir von Anarchie, von Herrschaftslosigkeit sprechen. Jeder, der das dann tut, was recht ist in seinen Augen. Wer die Bibel liest, weiß, dass dies im Richterbuch oft der Fall war. Das war auch eine ganz traurige Zeit im Volk Gottes. Die Ursache für Konflikte ist immer die fehlende Gerechtigkeit. Um die herzustellen, muss das Unrecht verurteilt und sogar bestraft werden. Wenn ich eingangs von den Nürnberger Prozessen sprach, dann wurde vielleicht ein kleiner Teil, die Spitze der Verbrecher, bestraft, während andere in die Versenkung gingen. Vor Menschen kann man sich manchmal geschickt der Verantwortung entziehen, aber vor Gott nicht. Das richterliche Auge Gottes sieht jeden mit seinen ungerechten Taten, in jedem Winkel dieser Erde. Während auch Gerichte dieser Erde manchmal ungerecht entscheiden, ist das bei Gott ein gerechtes Gericht. Da wurden in den vergangenen Jahrzehnten Menschen verurteilt und später entdeckte man den Justizirrtum. Bei unserem Gott ist es unmöglich. Da sagte Gott zu dem Propheten Samuel: Sieh nicht auf sein Ansehen und auf seinen hohen Wuchs, denn der Herr sieht nicht auf das, worauf der Mensch sieht. Denn der Mensch sieht nur auf das, was vor Augen ist, aber der Herr sieht auf das Herz. In dieser Aussage erleben wir Gottes Gerechtigkeit. Unser Urteil ist leider oft bestimmt vom Irdischen und Äußeren. Aber unser Gott hat den Durchblick. Wenn Gott auf diese Erde blickt, muss er feststellen, dass es keinen einzigen gerechten Menschen gibt. Während wir Menschen nach der Moral und dem Erscheinungsbild eines Menschen urteilen, blickt Gott tiefer. Es ist keine Fehldiagnose, wenn Gott sagen muss, dass die Menschen alle gesündigt haben. Dadurch haben auch alle das Gericht und den Tod verdient. Um die göttliche Gerechtigkeit herzustellen, muss das Gericht entscheiden. Das Gericht Gottes hat entschieden, dass alle Menschen sündig sind und damit dem Tod verdient haben. Heute versucht man möglichst in allen Ländern, die Todesstrafe abzuschaffen. Gottes Gericht urteilt anders, denn bei ihm heißt es, der Lohn der Sünde ist der Tod. Wir Menschen versuchen das anzufechten und behaupten, dass Gott grausam ist. Seine Gerechtigkeit kann ich beide Augen zudrücken, um zu sagen, ist alles nicht so schlimm. Vielleicht sagt jemand an dieser Stelle, und das soll ein Gott der Liebe sein, der alle Menschen verdammt. Moment, lieber Hörer, denn es geht weiter. Wir haben festgestellt, dass Gott gerecht und heilig ist und deshalb den Sünder verurteilen muss. Das ist ein gerechter Urteilsspruch. Dabei hat Gott das Recht, über unser Leben zu richten, weil wir seine Geschöpfe sind und weil wir seinen Odem in uns tragen. Dadurch wurde Leben überhaupt möglich. Ohne Gott könnte kein Mensch existieren. Also hat er allein ein Recht und Anrecht auf jeden Menschen, weil er allen Leben und Odem gegeben hat. Um sein Recht wiederherstellen zu können, muss er die Sünde und den Sünder verurteilen. Das bezeugt die Bibel an vielen Stellen. Aber nun zu der Frage, ob das ein Gott der Liebe ist. Auf der einen Seite ist Gott heilig und gerecht, aber auf der anderen Seite liebt er den Sünder. Wie sollen wir denn das verstehen? Indem Gott in seiner Liebe den Sünder begnadigt. Aber bevor Gott begnadigen konnte, musste er die Sünde durch den Tod sühnen und richten. Das bedeutet, dass Gott deine und meine Sünde nicht einfach wegwischt, sondern sühnt. Und genau an dieser Stelle setzt das Evangelium ein. Gott sendet seinen geliebten Sohn vom Himmel, der für uns zum Stellvertreter wird, um unsere Schuld zu sühnen. An unserer Stelle nimmt er alle Sünden der Menschen auf sich und lässt sich dafür am Kreuz bestrafen, um uns zu retten. Das war die einzige Möglichkeit, dass sich Gott selbst zum Opfer gab, um seine sündigen Geschöpfe begnadigen zu können. Leider gibt es in dieser Welt viele Religionen, die behaupten, dass der lebendige Gott keinen Sohn hat. Wir wissen um die Dreiheit in der Einheit: Gott Vater, Gott Sohn, Gott Heiliger Geist. Gott der Vater, der den Plan der Erlösung erdacht hat, um seine Geschöpfe zu retten. Gott, der Sohn, der diesen Plan durch sein Sterben am Kreuz ausgeführt hat. Und Gott, Heiliger Geist, der an jedem Menschenherzen arbeitet, um die Menschen zu bewegen, dem Evangelium zu glauben. Weil das der einzige Weg zur Rettung von uns Menschen ist, versucht der Gegenspieler Gottes, der Teufel, hartnäckig zu leugnen, dass Jesus von Nazareth der alleinige Sohn Gottes ist. Leider versuchen viele Menschen, dieser Lüge des Satans zu glauben. Wenn Jesus Christus nicht der Sohn Gottes wäre, würden alle Menschen rettungslos verloren gehen und es gäbe keine Erlösung. Denn durch unsere guten Werke können wir uns nicht selbst erlösen. So ging der Sohn Gottes Jesus Christus für uns in das Gericht, das wir alle verdient hatten. Und deshalb gibt es Frieden. Weil er das Gericht, die Strafe zu unserem Frieden, auf sich genommen hat. Weil der Sohn Gottes diese Strafe trug, kann Gott uns Menschen begnadigen. Allerdings kann Gnade nur dann wirksam werden, wenn sie von dem Begnadigten bewusst angenommen wird. Und das ist etwas, was schwer zu verstehen ist. Der Schöpfer bietet seinen Geschöpfen Gnade und Freispruch vom Gericht an, und sein Geschöpf lehnt die Gnade ab. Wir können einmal den Versuch machen und durch unsere Städte und Dörfer gehen und versuchen, an jede Tür zu klopfen. Wir bieten den Menschen die Gnade Gottes an und sagen ihnen, dass der Herr Jesus Christus am Kreuz die Strafe für unsere Sünde bereits getragen hat. Da warte einmal die Reaktionen ab. Die einen werden über das Angebot lächeln. Andere werden sagen, ich habe mit dem Christentum abgeschlossen und nichts am Hut. Und andere werden behaupten, dass mit dem Tod sowieso alles aus sei. Wir gehen traurig weg, weil kaum ein Mensch dieses wertvolle Angebot schätzt oder annimmt. Das ist die Gegenwart, lieber Hörer. Trotz der Ablehnung sendet uns Gott an die Hecken und Zäune, um die Botschaft des Friedens zu verkündigen. Was werden die Menschen, welche die Gnade Gottes ablehnen, dann tun, wenn sie vor dem Richter stehen? Sie müssen erkennen, dass auch sie die Chance hatten, gerettet zu werden, aber diese Gnade bewusst ablehnten. Da wird es ein Bereuen geben, dass keine Tür der Gnade mehr geöffnet ist. Ich frage mich manchmal, wie die Menschen reagieren, die Gott bewusst leugneten oder ihm den Rücken kehrten, jetzt aber im Aufbewahrungsort zum Gericht und zur Verdammnis sind. Ein Beispiel finden wir ja in der Bibel in Lukas 16. Dort wird uns die Reaktion eines Menschen gezeigt, der Gottes Gnade bewusst ablehnte. Auch das Betteln um Hilfe fand keine Erhörung mehr. Plötzlich erinnerte er sich an seine Brüder, die noch lebten, und ebenso wie er die Gnade Gottes ablehnten. Hier ist jede Spekulation fehl am Platz. Es ist schrecklich, ohne Gott und Hoffnung in die Hände des lebendigen Gottes zu fallen. Jeder Mensch hat, solange er lebt, die Chance, gerettet zu werden. Und weil der Preis bereits bezahlt ist, kann jeder Mensch zu Gott kommen. Also liegt es an jedem Menschen selbst, ob er Gottes Angebot annimmt oder nicht. Keiner wird sich einmal vor Gott rechtfertigen können, um zu sagen, für mich war das Heil nicht bereitet. Gott wird jedem die vielen Möglichkeiten zeigen, die er allen Menschen gibt. Lieber Hörer, hier geht es weder um eine Geschmacksfrage noch um eine Religion. Hier geht es um dich und deinen Schöpfer. In Jesaja 53 lesen wir: Doch er war durchbohrt um unser Vergehen willen, zerschlagen um unser Sünden willen. Die Strafe zu unserem Frieden lag auf ihm, und durch seine Striemen ist uns Heilung geworden. Glaubst du das, lieber Hörer, dass er am Kreuz auch wegen deiner Sünden durchbohrt war und dass die Strafe zu deinem Frieden mit Gott auf ihn gelegt wurde? Wenn du das glaubst und deine Sünde im Gebet dem Herrn Jesus Christus bekennst, ist das Gericht Gottes von dir weggenommen. Wir beten. Herr Jesus Christus, dafür möchte ich dir ganz herzlich danken, dass du dich vom Vater senden ließest, um der Welterlöser zu werden. Habe herzlichen Dank, dass du für alle Menschen, auch für jeden Hörer, am Kreuz gestorben bist. Das Gericht über unsere Sünden kann unser Freispruch werden, wenn wir dein Opfer annehmen. Danke, Herr Jesus. Amen.

Liebe Zuhörer, danke, dass Sie eingeschaltet und zugehört haben. Vielleicht befinden Sie sich gerade in einer schwierigen Lage. Sie sind gesundheitlich schwer angeschlagen. Vielleicht müssen Sie sogar das Bett hüten. In den Tagen der Krankheit fühlt man sich niedergeschlagen, depressiv, einsam und hilflos. Die Geduld wird oft auf eine harte Probe gestellt. Ob Gott wohl Gebete erhört? 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Er ist da. Er wartet nur darauf, dass Sie sich ihm zuwenden, und er ist zum Helfen stets bereit. 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Ich wünsche Ihnen von Herzen den Frieden Gottes und seine Bewahrung in diesen Tagen der Not.

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1: Im Studio Holger Dilk, schönen guten Tag. Seit der vergangenen Nacht gibt es wieder einen Tankrabatt. Die Preise an den Zapfsäulen sind an vielen Tankstellen auch um die erwarteten 17 Cent pro Liter zurückgegangen. Die Kritik an der umstrittenen Maßnahme bleibt aber insbesondere mit Blick auf die Preissteigerung beim Deutschlandticket. Der Vorsitzende des Verkehrsausschusses, Tarek Al-Wazir von den Grünen, sagt im ZDF:
2: Wir fördern mit der Gießkanne das Autofahren, wo auch alle was davon haben, die das vielleicht gar nicht brauchen. Und gleichzeitig machen wir die Nutzung von Bus und Bahn teurer. Da merken Sie schon, was für eine Schieflage wir haben.
1: Die einseitige Preiserhöhung beim Amazon Prime-Abo beschäftigt heute den Bundesgerichtshof. Zwei Gerichte haben die zugrunde liegende Klausel in den Verträgen für unwirksam erklärt. Mehr von Tim Britztrup.
3: Vor 4 Jahren hatte Amazon den Jahrespreis fürs Abo mehr oder weniger einseitig um 20 Euro angehoben. Dagegen hatte die Verbraucherzentrale Nordrhein-Westfalen erfolgreich geklagt. Amazon drohen Rückzahlungsforderungen in Millionenhöhe. Der Konzern hat dagegen Revision eingelegt. Gegen den Online-Konzern läuft auch noch eine andere Sammelklage der Verbraucherzentrale Sachsen. Da geht es um die Werbeclips beim Streaming-Dienstleister Prime Video. Wer werbefrei gucken will, muss seit 2 Jahren eine Extragebühr zahlen.
1: Die umstrittene Zuckergetränkesteuer wird konkreter. Zero-Getränke und alkoholfreies Bier sollen laut neuem Gesetzentwurf nicht darunter fallen, berichtet das Handelsblatt. Besteuert werden sollen dagegen klassische Softdrinks und gesüßte Säfte nach dem Prinzip, je mehr Zucker, desto höher die Abgabe. In Deutschland ist der Altersdurchschnitt auf dem Land deutlich höher als in den Städten. Laut Statistischem Bundesamt ist die Landbevölkerung im Schnitt fast 47 Jahre alt, das ist ein Anstieg um 2,5 Jahre seit 2011. In den Großstädten liegt der Wert bei 43,5 Jahren, er hat sich in dem Zeitraum auch kaum verändert. Deutschland trifft heute in der Fußball Nations League auf Serbien. Die DFB-11 ist mittlerweile seit 4 Spielen ohne Sieg. Die Ära Klopp droht mit einem Negativrekord zu starten. Anstoß in München ist um 20.45 Uhr.
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4: Mit KI-Support. Viele Wolken gibt's gerade und in der Westhälfte regnet's teils auch kräftiger. Vereinzelt sind sogar Gewitter drin. In den anderen Landesteilen ist es erst noch heiter bis sonnig. Später schieben sich von Westen her mehr Wolken rein. Meist bleibt's aber trocken. Dazu maximal 18 bis 26 Grad. Morgen dann viele Wolken und hier und da etwas Regen. Zum Abend wird's freundlicher, höchstens 23 Grad.

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1: Lieber Hörer, jeder Mensch hat irgendwie Sehnsucht nach Verständnis und Zuverlässigkeit. Wem kann man in dieser Welt überhaupt noch glauben? Hinter großen Versprechungen steht manchmal die größte Gaunerei. Deshalb ist es auch kein Wunder, dass Menschen misstrauisch reagieren. Treue ist ein besonderes Glück. Was man früher einmal als Treue im Beruf, in der Ehe und Familie, in der Gesellschaft oder in christlichen Gemeinden als normal ansah, gilt heute manchmal als verkorkst oder verklemmt. Ein Beispiel dazu. Wenn heute junge Leute bei vorehelichem Verkehr von Sünde sprechen, sind sie bereits als verkorkst eingestuft. Wer darauf besteht, eine Ehe zu führen und mit keinem fremden Partner sich einzulassen, wird ebenfalls so eingestuft. Ich könnte die Reihe noch ein ganzes Stück fortsetzen, um aufzuzeigen, wie unsere Gesellschaft Gottes Normen verändern möchte. Das Wort Treue ist längst mit anderen Inhalten gefüllt worden oder wird belächelt. Man kann doch nicht die Normen, die vor 100 und mehr Jahren gültig waren, auf uns heute anwenden, so sagt man. Und die Bibel? Sie wird als längst veraltet und unzeitgemäß betrachtet. Und Gott? Ja, Gott war eine Einbildung der Menschen damals. So argumentieren nicht nur Atheisten, sondern auch Leute, die sich christlich nennen. Es ist auch kein Wunder, wenn man eigene Bibeln herausgibt, die mit unserem Denken gefüllt sind. Der Maßstab für absolute Zuverlässigkeit ist allein der lebendige Gott. Und er ist nicht nur das Vorbild für Treue, sondern er ist die Treue in Person. In Offenbarung 19, Vers 11 lesen wir: Und ich sah den Himmel geöffnet, und siehe ein weißes Pferd, und der darauf sah, heißt treu und wahrhaftig. Treue ist eine Frucht des Heiligen Geistes und zugleich Lebensäußerung eines wiedergeborenen Christen. Treue tut sich in allen Bereichen des menschlichen Lebens kund. So wird in der Bibel einem Menschen, der sich zu Christus hinwendet, gesagt: Wer gestohlen hat, stehle nicht mehr. Das bedeutet, in allen Bereichen zuverlässig und beständig zu sein. Besonders im Bereich der Ehe und im sexuellen Bereich ist Treue ein ganz wichtiger Faktor. Wenn sich Eheleute misstrauen und der andere nie genau weiß, ob sein Partner fremd geht, ist das das Gegenteil von Treue. Wenn es kein Vertrauen mehr gibt, wird eine Gesellschaft krank und geht daran zugrunde. Das haben die untergegangenen Kulturen bewiesen. Wer seine Ehe in Sicherheit und Vertrauen beginnen möchte, sollte es lernen, keinen Sex vor der Ehe zu haben. An diesem Punkt mögen Soziologen und Eheberater widersprechen, aber dazu möchte ich folgendes Argument anführen. Wer ist weiser? Wir Menschen mit unseren Ratschlägen und Erfahrungen oder der große Gott, der uns Menschen erschaffen hat? Wer es wagt, Gott zu widersprechen, widerspricht der höchsten Instanz, die es auf Erden und im Himmel gibt. Wenn dieser Gott vorehelichen und außerehelichen Verkehr als Unzucht und Hurerei bezeichnet, wer sind wir Menschlein dann, die es besser wissen wollen als unser Schöpfer? Freilich möchte ich an dieser Stelle einmal Menschen fragen, welches Gottesbild sie haben. Den Gott, welchen wir uns manchmal zurechtzimmern, den gibt es nicht. Er ist ein heiliger Gott, der immer wieder betont: Ich bin heilig und auch ihr sollt heilig sein. Gott bleibt sich selbst treu, weil er die Treue in Person ist. Seine Aussagen sind unbereubar. Und wenn er etwas vor 6000 Jahren verkündigt hat, dann ist es heute ebenso gültig, weil er damals bereits wusste, was wir heute brauchen. Wenn ich heute manche sagen höre, die Bibel ist so alt und das war damals, das kann man heute nicht mehr eins zu eins übernehmen, dann frage ich, welches Gottesbild dieser Mensch hat. Gott sagt von sich selbst, dass er von Anfang an bereits das Ende überblickt und verkündet. Bedenken wir das. Es gibt in der Bibel nichts, was überholt ist von den Lehren Gottes. Es gibt wohl Dinge, die sich erfüllt haben. Zum Beispiel braucht kein Mensch ein Tier mehr zu opfern, wenn er gesündigt hat. Warum? Weil das Vorbilder auf Jesus Christus, dem Sohn Gottes, waren. Als er kam, um am Kreuz für unsere Sünde zu sterben, waren diese Opfer, diese Vorbilder erfüllt. Wenn die Wirklichkeit kommt, darf der Schatten weichen. Dazu könnte ich noch einige Beispiele nennen. Wir sehen also, dass Gott ein Gott der Treue ist und sein Wort absolut zuverlässig. Es gibt bei ihm keine Fehlplanung oder Dinge, wo sich Gott anpassen oder gar korrigieren müsste. Weil Gott treu ist, müssen auch wir absolut treu sein und das in allen Lebensbereichen. Wer treu ist, ist glücklicher als der, welcher untreu und unzuverlässig ist. Wer gestohlen hat, wird immer ein belastetes Gewissen haben, selbst wenn er sich an diesen Zustand gewöhnt hat. Wer eine saubere Ehe ohne fremden Partner führt, wird glücklich sein und genießt das Vertrauen des eigenen Partners. Auch junge Menschen erkennen heute mehr und mehr, dass Sexualität im Rahmen einer Ehe glücklich macht. Bei vielen ist die Sexualität nur noch eine Suchtbefriedigung der Triebe, aber nicht mehr. Da ist kein Bedürfnis mehr vorhanden, den anderen glücklich zu machen. Was Gott in die Ehe hineingelegt hat, ist einmalig. Die Sexualität ist eine Gabe Gottes, die vielfältig geübt werden darf, aber innerhalb der Ehe. Natürlich gibt es auch da eine kreative Idee und Ideen, die nicht dem Schöpfer widersprechen. Leider gibt es auch Praktiken, die pervers sind und die wir als Christen ablehnen müssen. Das gilt es deutlich zu erkennen. Die Bibel hat auch nur die Sexualität zwischen einem Ehemann und einer Ehefrau legalisiert und spricht bei Sexualität gleichgeschlechtlicher deutlich von Sünde. Auch dann, wenn wir Menschen das nicht wahrhaben wollen. Regelmäßige sexuelle Zusammenkünfte zwischen Eheleuten sind völlig normal und sollten ihren festen Platz im Eheleben haben. Ausnahmen mögen Krankheit oder Überforderung sein, wozu die Bibel ebenfalls klar Stellung bezieht. Wir haben gesehen, dass Treue glücklich macht. Wie herrlich ist es, wenn sich eine Frau schön macht, aber für ihren eigenen Mann. Und noch schöner ist das, wenn das ein Mann zu würdigen weiß. Leider gibt es Ehemänner, die das gar nicht mehr sehen oder schätzen. Auch das gehört zur Treue in der Ehe, wenn man liebevolle Worte für den eigenen Partner hat. Je älter man wird, desto mehr hängt man aneinander und weiß sich voneinander abhängig. Es ist auch keine Schande, wenn ältere Ehepaare noch sexuell miteinander verkehren. Die Bibel hat kein Alterslimit diesbezüglich gesetzt. Es mag schon Grenzen geben, wo das nicht mehr möglich sein wird. Diesen Lebensabschnitt zeigt uns Gott auch. Kommen wir noch einmal zurück zur Treue. Wir haben uns gesagt, dass Gott der Treue und Unwandelbare ist. Alle Treue im menschlichen Bereich hat seinen Ursprung in Gott selbst. Nach seinen Normen zu leben, heißt glücklich zu sein. So ist auch die lebenslange Ehe und Familie kein Auslaufmodell. Wer das behauptet, widersetzt sich dem lebendigen Gott und wird die Früchte eigenen Denkens ernten müssen. Wer treue Menschen verkorkst oder nicht zeitgemäß betrachtet, hat den lebendigen Gott weder erkannt noch begriffen. Wir sind dankbar, dass die Bibel das aktuellste Buch war, ist und sein wird. Wer anderes behauptet, dem stelle ich die Frage, wie oft er die Bibel durchgelesen hat. Lieber Hörer, hier finden wir auch den Grund, warum so viele Menschen unglücklich sind und keine Freude am Leben mehr haben. Vielleicht geht es auch dir so, lieber Hörer. Dann darf ich dir raten, mit Gott ganz neu zu beginnen. Vielleicht auch mit Menschen neu zu beginnen. Es gibt das Wort Vergebung und Wiederherstellung. Einmal darfst du Gott um die Vergebung deiner Sünden bitten und dann auch deine Mitmenschen. Es ist sehr wichtig, um neu beginnen zu können, um Vergebung zu bitten. Auch genauso wichtig ist es, zu vergeben. Wie oft habe ich erlebt, dass Menschen einige Dinge bekannten, aber der andere war nicht bereit zu vergeben. Der Jesus sagte einmal, wenn ihr nicht vergebet, so wird euch nicht vergeben werden. Vergebung ist wie ein zweischneidiges Schwert. Darum bitten und dem anderen vergeben, das ist Treue und führt zum Neuanfang. Weil Gott treu ist, will er auch dir, lieber Hörer, vergeben und des Opfers seines Sohnes Jesu Christi willen. Er wird aber auch eine Wiederherstellung bewirken. Selbst wenn wir untreu waren, so bleibt er treu. Das ist so einmalig, dass wir ihm dafür danken dürfen, dass er mit uns nicht die Geduld verloren hat, sondern in seiner Treue Menschen zurechthilft. Hast du deinem Gott schon einmal dafür gedankt? Wir brauchen diese Treue und Geduld auch mit unseren Mitmenschen, lieber Hörer. Das kann man nicht in einer Schule lernen, sondern dazu müssen wir uns in der Schule Gottes prägen lassen. Dann kann man auch von einem glücklichen Glaubensleben sprechen und auch von einer glücklichen Ehe und einem glücklichen Familienleben. Das ist ein Zeugnis in dieser Welt, das auch heute noch gefragt ist und anderen Menschen Orientierung gibt, wie man durch Treue glücklich wird. Am besten fangen wir heute damit an, in unserem Leben aufzuräumen und unserem Gott einmal die Versäumnisse zu bekennen. Wir dürfen um Mut und Kraft bitten, auch unseren Nächsten in der Ehe, in der Familie, Verwandtschaft, Gemeinde und am Arbeitsplatz. Wir wollen ihnen unsere Untreue bekennen. Das schafft Freiraum und gibt neue geistliche Lebensqualität. Das haben viele Gläubige erlebt und sind frohe Zeugen der Gnade Gottes geworden. Da lebt man aus der Vergebung und der Gnade Gottes. Das bewahrt davor, sich ständig zu streiten und Vorhaltungen zu machen.

Liebe Zuhörer, danke, dass Sie sich die Zeit genommen haben, um der Sendung zuzuhören. Wir leben in einer Zeit, in der immer mehr Menschen Hilfe suchen und sie nicht finden. Hilfe in Depressionen, Schwermut oder innere Mutlosigkeit. Oft wird solch geplagten Menschen als einziger Ausweg der Gang zur Psychoanalyse gewiesen, wo man sich seelisch entblößen muss, um in endlosen Gesprächen an die Wurzel des Übels zu gelangen. Und was ist dann die Lösung? Häufig wird nach den Schuldigen gesucht und in den bösen Eltern, in den verworrenen Umständen des Lebens oder verständnislosem Ehepartner gefunden. Gerne würden wir Ihnen zeigen, was die Bibel, Gottes Wort, zu diesen Problemen sagt. Gott will Ihnen nur allzu gern helfen, weil er Sie einfach liebt. 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Ich wünsche Ihnen von Herzen den Frieden Gottes und seine Bewahrung in allen Situationen Ihres Lebens.

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1: Im Studio Holger Dilk, schönen guten Tag. Seit der vergangenen Nacht gibt es wieder einen Tankrabatt. Die Preise an den Zapfsäulen sind an vielen Tankstellen auch um die erwarteten 17 Cent pro Liter zurückgegangen. Die Kritik an der umstrittenen Maßnahme bleibt aber insbesondere mit Blick auf die Preissteigerung beim Deutschlandticket. Der Vorsitzende des Verkehrsausschusses, Tarek Al-Wazir von den Grünen, sagt im ZDF:
2: Wir fördern mit der Gießkanne das Autofahren, wo auch alle was davon haben, die das vielleicht gar nicht brauchen. Und gleichzeitig machen wir die Nutzung von Bus und Bahn teurer. Da merken Sie schon, was für eine Schieflage wir haben.
1: In Berlin sprechen Linke, Grün und SPD darüber, ob es eine Grundlage für Sondierungsgespräche gibt. Die Parteien haben zwar thematisch eine große Schnittmenge, aktuell sorgen aber vor allem die Antisemitismusvorwürfe gegen die Linke für Bedenken bei Grünen und SPD. Die Grünen-Bundestagsfraktionschefin Dröge sagte bei NTV:
3: Das ist ein erhebliches Problem, was es in Teilen der Linken in Berlin gibt. Das sind keine Einzelfälle, das ist ein strukturelles Problem. Und wenn die Linke nicht deutlich macht, dass sie da wirklich mit aller Entschlossenheit und aller Härte auch gegen vorgeht, dann kann es diese Gespräche aus unserer Sicht so nicht geben. Deswegen ist das eine Grundbedingung.
1: Das Kanzleramt stoppt offenbar die Zuckersteuerpläne von Finanzminister Klingbeil, das berichtet die Bild-Zeitung. Der vorgelegte Entwurf ist demnach nicht abgesprochen. Nach den bekannt gewordenen Plänen soll die Zuckersteuer ab 2028 über 1,2 Milliarden Euro in die Staatskasse spülen, deutlich mehr als bisher veranschlagt. In Deutschland ist der Altersdurchschnitt auf dem Land deutlich höher als in den Städten. Laut Statistischem Bundesamt ist die Landbevölkerung im Schnitt fast 47 Jahre alt. Das ist ein Anstieg um 2,5 Jahre seit 2011. In den Großstädten liegt der Wert bei 43,5 Jahren. Er hat sich in dem Zeitraum auch kaum verändert. Deutschland trifft heute in der Fußball-Nations League auf Serbien. Die DFB-Elf ist mittlerweile seit 4 Spielen ohne Sieg. Die Ära Klopp droht mit einem Negativrekord zu starten. Anstoß in München ist um 20.45 Uhr.
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4: Mit KI-Support. Viele Wolken gibt es heute Mittag in der Westhälfte. Und dazu regnet es immer wieder, zeitweise auch kräftiger, vereinzelt mit Gewitter. Sonst bleibt es erst noch freundlicher, später kommen von Westen her mehr Wolken nach, meist noch trocken. Die Höchstwerte liegen zwischen 18 und 26 Grad. Morgen dann oft viele Wolken, ab und zu etwas Regen, maximal bis 23 Grad.

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1: Bin ich Gott wirklich nahe? Wenn jemand meint, er sei Gott ganz nahe, ist aber in Wirklichkeit ganz weit von ihm entfernt, dann hat er sich getäuscht. Es gibt viele Täuschungen in unserem Leben. Oft wissen wir es selbst, dass wir uns getäuscht haben, andere Male ist es uns gar nicht bewusst. Als Maria und Josef damals vom Passafest aus Jerusalem zurückkehrten, dachten sie, der 12-jährige Jesus wäre bei ihnen. Sie vermuteten ihn unter den Verwandten und Bekannten, die mit ihnen zum Fest gekommen und jetzt auch wieder auf dem Heimweg nach Nazareth waren. Doch er war nicht dabei. Er war in Jerusalem geblieben. Manche Menschen meinen, sie seien Gott ganz nahe. Aber sie sind in Wirklichkeit weit, weit von ihm entfernt. Ich kenne selbst solche Zeiten in meinem Leben. So war es auch im Volk Israel zur Zeit des Propheten Amos. Das Nordreich Israel stand auf dem Höhepunkt seiner Macht. Durch die Kontrolle, die Israel dadurch über die Handelsrouten erhielt, begann es in seinen Städten großen Reichtum anzusammeln. Der Handel nahm zu, es entstand eine Oberklasse und teure Häuser wurden gebaut. Die Religion erlebte in der gleichen Zeit eine Blüte. Die Menschen zogen in Massen an den jährlichen Festen zu den Schreien und brachten voller Begeisterung ihre Opfer. Sie waren überzeugt, dass Gott auf ihrer Seite stand und hielten sich selbst für fromm und Gott angenehm. Doch Gott kann in seiner Liebe nicht einfach schweigen und die Augen zudrücken und so tun, als ob er nichts sähe. Der Mensch sieht, was vor Augen ist. Aber Gott sieht das Herz an. Und um seiner Liebe, Gerechtigkeit und Heiligkeit willen muss er sagen, wie die Dinge in seinen Augen aussehen. Er möchte nicht, dass wir Menschen einer Täuschung anheimfallen. Höret, ihr vom Hause Israel, spricht er durch Amos, Kapitel 5, Vers 1, dies Wort, denn ich muss dies Klagelied über euch anstimmen. Gott klagt über sein Volk. Aber was hat er denn zu beklagen? Ich möchte nur einige Verse aus Kapitel 5 herausnehmen, in denen Gott klagt. Nicht, dass sie keine Gottesdienste hielten, nein, die haben sie gehalten, sie kamen zusammen, Gott zu feiern, um ihm zu singen und zu spielen und Gott Opfer zu bringen. Nach außen hin war das alles schön anzusehen, doch Gott sieht tiefer. Er sieht unser Herz an und da war etwas faul bei diesen Gottesdiensten in Israel. Der Gesang, das Beten, das Opfern, was eben in einem Gottesdienst geschieht, war eine Täuschung. Die Lippen bewegten sich bei Gesang. Aber das Herz war nicht dabei. Die Gebete wurden gesprochen, doch ohne Hingabe an Gott. Die Opfer brachte man in den Tempel, aber es war nur Routine. Bei allem war das Herz nicht dabei. Ich lese aus Amos 5, 21 bis 23. Ich bin euren Feiertagen gram und verachte sie und mag eure Versammlungen nicht riechen. Und wenn ihr mir auch Brandopfer und Speisopfer opfert, so habe ich kein Gefallen daran und mag auch eure fetten Dankopfer nicht ansehen. Tu weg von mir das Geplärr deiner Lieder, denn ich mag dein Harfenspiel nicht hören. Diese Verse gleichen dem Brief, den der Apostel Johannes im Neuen Testament an die Gemeinde in Laodicea geschrieben hat. Auch dort beklagt sich der Herr über die Christen dieser Gemeinde und sagt, Offenbarung 3, 15 bis 17, ich kenne deine Werke. Du sprichst, ich bin reich und habe genug und brauche nichts und weißt nicht, dass du elend und jämmerlich bist, arm, blind und bloß. Siehe, ich stehe vor der Tür und klopfe an. Ich kann mir vorstellen, dass die Gottesdienste dort in der Gemeinde in Laodicea gut besucht waren. Ein schöner Chor sang jeden Sonntag. Die Gemeindeglieder waren regelmäßige und pünktliche Gottesdienstbesucher und ihre Opfer waren nicht zu verachten. Doch der Herr der Gemeinde, Jesus Christus, musste draußen vor der Kirchentüre stehen bleiben. Sie feiern ihre Gottesdienste, singen ihre Lieder, beten ihre Gebete ohne ihn. Gibt es so etwas? Ja, so etwas gibt es. Das gab es damals zur Zeit Mose, als das Volk sich ein gegossenes Kalb machte und es anbetete. Das gab es zur Zeit des Amos und das gibt es heute in Kirchen, Gemeinden, Hauskreise, in unserem Leben, bei mir und bei dir, liebe Hörer. Israel war einer Täuschung unterlegen. Sie meinten, Gott in ihrer Mitte zu haben, ganz auf ihrer Seite, doch da täuschten sie sich. Ich hasse eure Feste und kann eure Feiern nicht ausstehen. Eure Brandopfer und Speisopfer sind mir zuwider. Hört auf mit dem Geplärr eurer Lieder. Euer Harfengeklimper ist mir lästig. Suchet den Herrn, ist die Anweisung des Propheten. Sie meinten, er wäre bei ihnen, aber er musste sich zurückziehen, weil ihr ganzes religiöses Leben nur ein Schauspiel war. Ist es vielleicht bei uns auch manchmal so? Sehen und gesehen werden, sagt man. Hauptsache, der andere sieht, dass ich da bin, dass ich ein anständiger Christ bin. Wie es eigentlich in meinem Herzen aussieht, geht doch niemand etwas an, denken viele. Gott geht es etwas an. Er möchte nicht, dass wir uns täuschen und am Ende unseres Lebens enttäuscht sind, dass wir nicht aufgenommen werden zu Gott. Gott suchen heißt nicht nach Bethel und Gilgal zu den berühmten Heiligtümern des nördlichen Reiches gehen, in denen man bei den Gottesdiensten die wichtigsten Persönlichkeiten sehen und selber gesehen werden kann. Auch nicht Beersheba, der Stammsitz berühmter Richter, der später offenbar wichtiger religiöser Versammlungsort des Südlandes war, ist der Ort, an dem man Gott findet. Es geht nicht um Orte, nicht um Kirchengebäude, nicht um Tradition, nicht um Opfer, nicht um Mahlfeiern und Liturgie. Man meint zwar, Gott zu dienen, aber oft dient man sich letztlich doch nur selbst. Dabei ist es von Gott selbst eigentlich genau umgekehrt gedacht. Gottesdienst heißt doch, dass Gott uns dienen will. Er will uns den Dienst erweisen, den uns kein Mensch erweisen kann. Wir meinen ja manchmal, dass wir Gott einen Gefallen tun würden, wenn wir ihn im Gottesdienst loben. Aber dieser Gott erwartet keine Beschwichtigungen von seinen Verehrern. Gottesdienst heißt erstmal, sich von ihm dienen zu lassen. Er möchte unsere Herzen, er möchte uns ganz persönlich und nicht das, was wir haben. Er möchte das, was wir sind, und wir sind Sünder. Die liebt er, uns liebt er.

Genauso tat es der Schächer am Kreuz. Er wandte sich zu Jesus, der neben ihm am Kreuz hing, und bat nur: Herr, gedenke an mich, wenn du in dein Reich kommst. Im gleichen Augenblick wandte sich Jesus ihm zu und versicherte ihm: Wahrlich, ich sage dir, heute wirst du mit mir im Paradiese sein. Auch als Gotteskinder können wir uns manchmal täuschen über unsere Beziehung zu Jesus Christus. Wir lesen unsere Bibel, das ist schon zur Routine geworden, besuchen die Gottesdienste, arbeiten in der Gemeinde mit, aber unser Herz ist kalt geworden. Die persönliche Stimme Jesu haben wir schon lange nicht mehr gehört. Wir machen einfach weiter und merken nicht, dass wir uns, wie das Volk Israel damals, von Gott entfernt haben. Ich erinnere mich sehr gut an solche Zeiten. Aber was ist zu tun? Der Prophet Amos ermahnte damals das Volk ernstlich, indem er rief: Suchet den Herrn, dann werdet ihr leben. Suchet den Herrn, dann werdet ihr das echte Leben finden. Dieselbe Botschaft hatte der Herr Jesus und er hat sie heute noch. Kommt her zu mir, alle, die ihr euch abmüht und kaputt seid. Kommt her und trinkt von dem Wasser, das ich euch gebe. Es ist lebendiges Wasser, das euren Durst wirklich stillen kann. Jakobus drückt es so aus in seinem Brief, Kapitel 4, Vers 8. Nahet euch zu Gott, so naht er sich zu euch. Reinigt die Hände, ihr Sünder, und heiligt eure Herzen, ihr Wankelmütigen. Und sucht ihr mich, so werdet ihr mich finden. Ja, fragt ihr mit eurem ganzen Herzen nach mir, so werde ich mich von euch finden lassen, spricht der Herr. So sagte der Prophet Jeremia, Kapitel 29, 13 bis 14. Lieber Hörer, die ganze Bibel ist eine Einladung Gottes an dich und mich, und sie lautet: Suchet mich, so werdet ihr leben. Das heißt, so werdet ihr echtes, ewiges Leben finden. Ich möchte noch beten. Lieber Vater im Himmel, danke, dass du es gut mit uns meinst. Du möchtest nicht, dass wir einer Täuschung erliegen. Darum redest du immer wieder zu uns, rufst uns zu dir. Ich bitte dich, dass ein jeder meiner Zuhörer heute diesen Ruf hört und zu dir kommt. Danke, dass du da bist und auf jeden von uns eingehst, der dich mit aufrichtigem Herzen sucht. Amen.

Liebe Zuhörer, wir kennen viele Leute, die scheinbar auch ohne Jesus ein ganz glückliches Leben führen. Also ist die Frage doch logisch, wozu brauchen wir Jesus? Und das stimmt wirklich. Wenn Glücklichsein der einzige Grund wäre, warum ein Mensch Jesus braucht und andere Leute auch ohne ihn glücklich sind, dann sollten wir so ehrlich sein und sagen, dass niemand Jesus braucht. Die Bibel zeigt uns aber noch viele andere Gründe, wozu wir ihn brauchen.

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1: Im Studio Imme Kasten. Schönen guten Tag. Seit Mitternacht gilt der Tankrabatt und der wird offenbar auch weitergegeben. An den meisten Tankstellen ging der Preis für Benzin und Diesel um 17 Cent runter. Tim Britztrup mit den Einzelheiten dazu.
2: Das ist genau der Betrag, der sich aus gesunkener Energiesteuer und dem Mehrwertsteuereffekt ergibt. Vereinzelt kann es laut ADAC noch etwas dauern, bis der Rabatt spürbar wird. Das liegt daran, dass Tankstellen erstmal noch ihre Restbestände an teurer eingekauften Kraftstoff loswerden müssen. Der Tankrabatt kostet Bund und Länder bis Jahresende etwa 2,5 Milliarden Euro. Kritisiert wird unter anderem, dass dadurch kein Anreiz entsteht, Sprit zu sparen.
1: Das Kanzleramt stoppt die Zuckersteuerpläne von Finanzminister Klingbeil. Der vorgelegte Entwurf ist demnach nicht abgesprochen. Nach den bekannt gewordenen Plänen soll die Zuckersteuer ab 2028 über 1,2 Milliarden Euro in die Staatskasse spülen. Deutlich mehr als bisher veranschlagt. Bislang hatte die Regierung mit Einnahmen von etwa 450 Millionen gerechnet. Nach Klingbeils Plänen soll die Steuer umso höher ausfallen, je mehr Zucker in einem Getränk ist. Der Liter Cola beispielsweise würde etwa um 45 Cent teurer werden. Die Berliner Linke spricht nach der Abgeordnetenhauswahl heute mit SPD und Grünen über eine mögliche Zusammenarbeit im Roten Rathaus. Thema dürfte auch die Vergangenheit von linken Spitzenkandidatin Ehralp sein. Sie war Mitglied eines Vereins, der vom Verfassungsschutz beobachtet wird. Die Innenminister der EU-Länder sprechen heute unter anderem über den Schutz der Außengrenzen. Nach den Vorfällen in der spanischen Exklave Ceuta wird unter anderem über bessere Frühwarnsysteme diskutiert. Außerdem geht es um die Frage, wie Menschen ohne Aufenthaltsrecht leichter abgeschoben werden können. Mit fast komplett neuem Kader trifft die DFB-Elf heute in der Nations League auf Serbien. Mit dabei sind unter anderem die Shootingstars Said El Mala und Lennart Karl. Nach dem Fehlstart unter Bundestrainer Klopp soll heute die Wende her. Anstoß in München ist um 20.45 Uhr.
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3: Mit KI-Support. Viele Wolken gibt es heute Mittag in der Westhälfte. Und dazu regnet es immer wieder, zeitweise auch kräftiger, vereinzelt mit Gewitter. Sonst bleibt es erst noch freundlicher, später kommen von Westen her mehr Wolken nach, meist noch trocken. Die Höchstwerte liegen zwischen 18 und 26 Grad. Morgen dann oft viele Wolken, ab und zu etwas Regen, maximal bis 23 Grad.

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1: Das dreimalige Kommen Jesu. Immer wieder wüten Katastrophen in dieser Welt, wodurch hunderttausende Menschen ihr Leben verlieren. Im Zweiten Weltkrieg waren es über 50 Millionen, die durch Bomben, Hunger, Kälte und Krankheiten ums Leben kamen. Die erste und größte Katastrophe, die viele Menschen überhaupt nicht als solche wahrnehmen, ist der Sündenfall. Damals im Paradies, als Eva und Adam vom Baum der Erkenntnis aßen, von dem Gott ihnen sagte, dass sie davon nicht essen sollten, geschah die eigentliche Katastrophe, die alle anderen Katastrophen nach sich zog. Durch dieses Fehlverhalten, die Bibel nennt es Sünde, kam alles Böse, Schlechte, Kriege, alle Krankheiten, jeder Ehebruch über unsere Menschheit. Und das Schlimmste von allem war, dass wir Menschen durch die Sünde von Adam und Eva von Gott getrennt sind und somit dem Tod verfallen sind, dem zeitlichen und ewigen Tod. In Römer 5, Vers 12 lesen wir, darum, wie durch einen Menschen die Sünde in die Welt gekommen ist und durch die Sünde der Tod, und so der Tod zu allen Menschen durchgedrungen ist, weil sie alle gesündigt haben. Wir können die Schuld auch nicht auf Adam und Eva schieben. Nein, wir selbst sind wie Adam und Eva. Wir alle haben gesündigt und sind somit vom Leben aus Gott abgeschnitten. Die Sünde hinterließ eine riesengroße Kluft zwischen Gott und uns Menschen, die von uns aus unüberbrückbar ist. Aber Gott in seiner Liebe gab uns Menschen nicht einfach auf, wie ich es vielleicht getan hätte. Nein, er hatte schon einen Rettungsplan bereit, denn er wusste schon vorher, dass der Mensch sich versündigen und ihm den Rücken kehren würde. Darum gab er Adam und Eva schon damals, als er sie aus dem Paradies vertrieb, eine Zusage mit auf den Weg. 1. Mose 3, Vers 15. Und ich will Feindschaft setzen zwischen dir, der Schlange, und der Frau und zwischen deinem Nachkommen und ihrem Nachkommen. Der soll dir den Kopf zertreten und du wirst ihn in die Ferse stechen. Das war zwar noch sehr verschlüsselt und nicht einfach zu verstehen, doch in der folgenden Zeit gab Gott durch seine Propheten immer wieder und zum Teil ganz deutliche Hinweise, dass er einen Retter senden wird, den Messias, seinen Sohn Jesus Christus. In 4. Mose 24, 17 heißt es, es tritt hervor ein Stern aus Jakob und ein Zepter erhebt sich aus Israel. Und der Prophet Micha schreibt, Micha 5, Vers 1, und du Bethlehem, Ephrata, dass du klein unter den Tausendschaften von Juda bist, aus dir wird mir der hervorgehen, der Herrscher über Israel sein soll. Und seine Ursprünge sind von der Urzeit, von den Tagen der Ewigkeit her. Ganz deutlich spricht der Prophet Jesaja davon in Jesaja 53, 5. Aber er ist um unserer Missetat willen verwundet und um unserer Sünde willen zerschlagen. Die Strafe liegt auf ihm, auf dass wir Frieden hätten, und durch seine Wunden sind wir geheilt. Es sind schon viele und namhafte Menschen über diese Erde gegangen, gute und böse, aber noch nie hat die Menschheit einen Gott gesehen, bis es Weihnachten wurde, damals vor 2000 Jahren. Gott kam zu den Menschen, die sich damals im Paradies von ihm abgewandt hatten, und zu uns allen. Seine Liebe trieb ihn zu uns. Er hatte sich zu keiner Zeit von den Menschen abgewandt, so dass er nichts mehr von uns wissen wollte. Immer wieder redete er durch seine Boten. Er zeigte sich immer wieder als ein menschenliebender Gott. Nun, wie kam er in diese Welt? Nicht so, wie ihn damals die Juden erwartet haben, nicht mit Pauken und Trompeten. Er wurde auch in keinem Palast geboren. Gott erwählte eine ledige Frau, Maria. Sie durfte ihn zur Welt bringen, und weil sie und Josef zu der Zeit nicht in ihrer Heimat waren, sondern in Bethlehem, musste der Messias, der Retter der Menschheit, in einem Stall zur Welt kommen. Nachdem das Kind geboren wurde, legten sie es in eine Futterkrippe, aus der die Tiere das Heu fraßen. Das war der Beginn von Gottes Erlösungsplan hier auf der Erde. Der Erlöser lag in einer Krippe. Viele von Ihnen, liebe Hörer, haben wahrscheinlich schon einen Weihnachtsbaum aufgestellt und mancher hat auch den Stall mit der Krippe darunter aufgebaut. Denken Sie daran, das war der Weg des Erlösers Jesus Christus. Doch das war bei weitem nicht alles. Dadurch sind wir noch nicht gerettet. Durch die Krippe ist das Problem der Sünde noch nicht behoben und die Kluft zwischen Gott und uns Menschen nicht beseitigt. Zur Krippe kam das Kreuz. Das musste sein. Gott ist ein gerechter Gott und er ist es sich selbst schuldig, jede Sünde, die auf dieser Erde geschehen ist und noch geschehen wird, zu bestrafen. Und er hat nicht Sie und mich und jeden Menschen auf dieser Welt bestraft, sondern die Strafe für uns alle auf seinen Sohn gelegt. Darum musste er ans Kreuz gehen. Nein, das war kein Unfall, kein Versehen, dass Jesus ans Kreuz geschlagen wurde. Das war die Vorsehung Gottes aus Liebe zu uns. Solch einen schrecklichen Tod, so eine furchtbare Strafe musste Jesus erleiden. Warum? Weil die Sünde so schrecklich ist. Eine schreckliche Tat zieht auch meistens eine schreckliche Strafe nach sich. Unsere Taten, unsere Sünden brachten Jesus diesen grausamen Tod ein. Und in seiner großen Liebe ging Jesus freiwillig für uns in diesen furchtbaren Tod. Damit die große Kluft, die seit Adam und Eva zwischen Gott und uns Menschen bestand, überbrückt wird. Seit Jesu Tod und Auferstehung ist es nun für uns Menschen möglich, wieder zu Gott zu kommen. Ja, Gott ruft uns, lädt uns ein, bittet uns, doch seinem Sohn Jesus Christus zu vertrauen, dass er für unsere Sünden bezahlt hat und wir jetzt frei ausgehen können. Ja, es ist wahr. Johannes 3, Vers 16. Denn so hat Gott die Welt geliebt, dass er seinen eingeborenen Sohn gab, damit jeder, der an ihn glaubt, nicht verloren geht, sondern ewiges Leben hat. Doch es ist kein Mechanismus, dass nun alle Menschen automatisch gerettet sind. Gott überlässt uns die Entscheidung, wie damals schon im Paradies, ob wir zu ihm kommen wollen oder nicht. Er lädt uns ein, aber er zwingt niemanden. Im Himmel gibt es nur Freiwillige. Seit dem ersten Kommen Jesu Christi sind nun schon 2000 Jahre vergangen und manche meint, das ist eine alte Geschichte und heute nicht mehr relevant. Aber die Bibel spricht ganz klar und deutlich davon, dass er wiederkommt. Er selbst hat es gesagt, Johannes 14, 1-3. Euer Herz werde nicht bestürzt. Ihr glaubt an Gott, glaubt auch an mich. Im Hause meines Vaters sind viele Wohnungen. Wenn es nicht so wäre, würde ich euch gesagt haben, ich gehe hin, euch eine Stätte zu bereiten. Und wenn ich hingehe und euch eine Stätte bereite, so komme ich wieder und werde euch zu mir nehmen, damit auch ihr seid, wo ich bin. Genauso wie ich mein Auto, das ich teuer kaufte, nicht irgendwo stehen lasse und vergesse, lässt der Herr Jesus die, die er mit seinem eigenen Blut erkauft hat, auch nicht stehen und vergisst sie. Er kommt wieder und holt sie zu sich. Und das wird in aller Stille geschehen. Die Bibel nennt es Entrückung. Die, die Jesus Christus ihr Leben anvertraut haben, werden unverhofft an irgendeinem Tag, den niemand von uns Menschen weiß, von dieser Erde weggeholt und bleiben für immer bei Jesus. Die anderen Menschen, die ihn abgelehnt haben, werden zurückbleiben. Das ist das zweite Kommen Jesu, wie ich es heute bezeichnen möchte. Doch das ist noch nicht das Ende. Der Herr Jesus kommt ein drittes Mal wieder, nicht um sich in die Krippe zu legen, nicht um ans Kreuz zu gehen. Er kommt als Herr aller Herren, als König aller Könige und als der Richter der ganzen Welt wieder. In Matthäus 24, Vers 30 lesen wir: Und dann wird erscheinen das Zeichen des Menschensohnes am Himmel. Und dann werden wehklagen oder heulen alle Geschlechter auf Erden und werden sehen den Menschensohn kommen auf den Wolken des Himmels mit großer Kraft und Herrlichkeit. Aber warum werden die Menschen weinen, ja heulen, wehklagen? Weil sie erkennen, dass es jetzt zu spät ist, sich zu bekehren, seine Sünden zu bereuen und an Jesus Christus zu glauben. Sie wissen, dass sie jetzt für ewig verloren sind. Gott hat uns Menschen mit einem freien Willen geschaffen. Wir können uns entscheiden, für oder gegen ihn. Aber auch wenn wir einfach passiv sind, haben wir uns nicht für ihn, sondern gegen ihn entschieden. Gott hat uns so lieb. Er lädt Sie, liebe Hörerin, liebe Hörer, auch heute wieder ein, das Angebot anzunehmen, Ihr Leben Jesus Christus anzuvertrauen und somit das ewige Leben zu haben. Kommen Sie im Glauben zu ihm. Sagen Sie ihm im Gebet, dass Sie an ihn glauben und dass Sie sich ihm anvertrauen möchten. Ich werde noch beten. Danke, lieber Vater, dass du deinen Sohn zu uns gesandt hast, damit niemand verloren gehen muss. Schenke doch, dass heute auch durch diese Botschaft Menschen zum Glauben an dich kommen und gerettet werden. Amen.

0: Liebe Zuhörer, wir leben in einer unsicheren Welt. Es gibt nur eins, was wirklich sicher ist. Jeder von uns wird einmal sterben. Aber was kommt danach? Die meisten Menschen möchten einmal in den Himmel kommen. Was immer sie sich auch darunter vorstellen. Deswegen ist es eine interessante Frage. Wie komme ich denn in den Himmel? Was immer wir uns auch ausdenken oder hoffen, es zählt nur das, was Gott uns durch die Bibel sagt. Schließlich ist der Himmel sein Wohnort. 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
1: Wenn Sie möchten, dürfen Sie jetzt mitbeten. Vater unser im Himmel, geheiligt werde dein Name, dein Reich komme, dein Wille geschehe, wie im Himmel, so auf Erden. Unser tägliches Brot gib uns heute und vergib uns unsere Schuld, wie auch wir vergeben unseren Schuldigern. Und führe uns nicht in Versuchung, sondern erlöse uns von dem Bösen. Denn dein ist das Reich und die Kraft und die Herrlichkeit in Ewigkeit. Amen.

0: Hallo Wurmis, hallo Freunde. Mein Name ist Tom Astor und ich grüße alle, die jetzt für uns auf der manchmal so endlosen Straße hängen, damit das, was wir alle zum Leben brauchen, pünktlich ans Ziel gelangt. Vielleicht ist vielen Mitbürgern, die durch euch mal ein bisschen später an ihr Ziel kommen, gar nicht bewusst, dass ihr ja nicht zum Spaß fahrt, sondern für uns. Ich bin stolz, dass ich eine Menge Freunde unter den Fernfahrern habe. Und freue mich immer, wenn ich sie auf den Truck- und Country-Festivals treffe. Ich werde mich also auch in Zukunft bemühen, gute Songs für euch zu schreiben. Viele von euch lieben diese Musik und auch das haben wir gemeinsam. Jetzt habe ich etwas Besonderes für euch. Ein Truckergebet. Und das spricht jetzt euer Kollege Uli Totzki aus Hamm, genannt Brummi Deutschland.
1: Lieber Gott, schütze uns Brummifahrer und unsere Brummis auf unseren langen Fahrten bei Tag und Nacht. Besonders brauchen wir deine Hilfe, wenn wir durch Straßen mit spielenden Kindern fahren. Hilf uns immer, unsere Fracht sicher und gut ans Ziel zu bringen und lass unsere Entscheidungen zu jeder Stunde, Minute und Sekunde gut sein. Führe unsere Hände am Steuer in guten und in schlechten Zeiten, damit wir immer heil nach Hause kommen, wo unsere Frauen und Kinder auf uns warten. Hilf uns gegen die Müdigkeit mit deiner Kraft, denn dunkel und tief ist die Nacht. Gib uns bei jedem Kilometer Verständnis für das harte, aber herrliche Leben. Lieber Gott, schütze alle unsere Partner im Verkehr und lass uns immer fair miteinander umgehen. Amen.

0: Wenn Sie möchten, dürfen Sie jetzt mitbeten. Vater unser im Himmel, geheiligt werde dein Name, dein Reich komme, dein Wille geschehe, wie im Himmel, so auf Erden. Unser tägliches Brot gib uns heute und vergib uns unsere Schuld, wie auch wir vergeben unseren Schuldigern. Und führe uns nicht in Versuchung, sondern erlöse uns von dem Bösen. Denn dein ist das Reich und die Kraft und die Herrlichkeit in Ewigkeit. Amen.
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2: Eine der Hauptursachen des Unglücks in unserer Welt sind gespannte Beziehungen. Das trifft auf die kleine Zelle der Familie ebenso zu wie auf die Staaten dieser Welt. Dabei kann so viel mehr erreicht werden, wenn Menschen sich einig sind und Konflikte überwunden werden. Ein Geschäft kann nur erfolgreich sein, wenn alle Angestellten gut zusammenarbeiten. Eine Fußballmannschaft kann nur dann siegen, wenn die Spieler zusammenspielen. Eine Gemeinde kann nur dann etwas bewirken, wenn die Gläubigen zusammenstehen und zusammenwirken. Erst in der Einheit entfaltet sie ihr ganzes Potenzial. Es wundert deshalb nicht, dass dies schon von Anfang an ein Thema war. Eine der vielen Stellen finden wir bei Paulus im Philipperbrief, Kapitel 2, Vers 1 und 2. Es gibt über euch so viel Gutes zu berichten. Ihr ermutigt euch als Christen gegenseitig und seid zu liebevollem Trost bereit. Man spürt bei euch etwas von der Gemeinschaft, die der Geist Gottes bewirkt, und herzliche, mitfühlende Liebe verbindet euch. Darüber freue ich mich sehr. Vollkommen aber ist meine Freude, wenn ihr euch ganz einig seid, in der einen Liebe miteinander verbunden bleibt und fest zusammenhaltet. Es fällt auf, dass Paulus hier die Einheit betont. Ganz einig sein, eine Liebe haben, fest zusammenhalten. Das ist nur durch einen Geist und mit der gleichen Absicht möglich. Es ist gut, wenn man zunächst einmal wahrnimmt, was ist denn eigentlich schon da? Vielleicht übersehen wir, was an guter Gemeinschaft schon vorhanden ist, weil manches noch zu wünschen übrig lässt. Hier sollten wir von Paulus lernen, klar zu benennen, was an Gutem da ist. Lassen Sie uns dafür Gott und all das Gute immer wieder aufzählen, um einander zu ermutigen. Wenn Menschen in einer Gemeinde zu Jesus gehören, dann haben sie eine geniale Ausgangslage, um an ihrer Gemeinschaft, an ihrer Einheit weiterzuarbeiten und diese zu entwickeln. Dazu gibt uns Paulus einige hilfreiche Hinweise. Er schreibt, weder Eigennutz noch Streben nach Ehre sollen euer Handeln bestimmen. Im Gegenteil, seid bescheiden und achtet den anderen mehr als euch selbst. Denkt nicht an euren eigenen Vorteil, sondern habt das Wohl der anderen im Auge. Ein erster Hinweis: Eigennutz soll euer Handeln nicht bestimmen. Wie viel Rivalität gibt es nicht nur am Arbeitsplatz, sondern sogar in der christlichen Gemeinde? Dabei ist gerade die Gemeinde Jesu auf Ergänzung der einzelnen Beteiligten angelegt. Das lässt sich schön erklären am Körper mit seinen vielen Gliedern. Nur wenn die einzelnen Körperteile zusammenarbeiten, gibt es einen funktionierenden Körper. Alles andere wäre ein krankhaftes, zerstörerisches Verhalten. Doch leider lassen sich manche von ihren eigenen egoistischen Ambitionen leiten. Das ist eigentlich ein kindisches Verhalten, wodurch Geschwister miteinander messen und konkurrieren. Doch wir sollen erwachsen werden und so anders mit den Geschwistern in der Familie Gottes umgehen. In diesem Sinne sind wir auch ein Team in derselben Familie. Jakobus schreibt einmal: Wieso gibt es denn bei euch so viele Kämpfe und Streitigkeiten? Kommt nicht alles daher, dass ihr euren Leidenschaften und Trieben nicht widerstehen könnt? Ihr wollt alles haben und werdet nichts bekommen. Dieser ständige Wettstreit bringt keinem etwas. Deshalb sollten wir uns in einem guten Sinne abheben von dieser Welt, in der Rivalität fast überall üblich ist. Als zweites spricht Paulus das Streben nach Ehre an. Der Stolz des Menschen, immer die Nummer eins sein zu müssen, bringt ihn persönlich zu Fall. Aber auch die Gemeinschaft wird empfindlich gestört, ja sogar zerstört. In Sprüche 13, Vers 10 heißt es einmal, unter den Übermütigen ist immer Streit. Und das wundert nicht, denn nur einer kann die Nummer eins sein. Der Egoismus geht immer davon aus, dass ich nur dann glänzen kann, wenn der andere nicht im guten Licht dasteht. Je höher ich gelten will, umso niedriger muss der andere sein. Liebe Hörer, können Sie sich vorstellen, wie befreiend es wäre, wenn von vornherein klar wäre, dass die Nummer eins schon besetzt ist? Genau das ist bei der Gemeinde Jesu Christi der Fall. Es ist klar, dass Jesus alle Ehre zusteht. Er ist, wenn Sie so wollen, die Nummer eins. Kommen wir zu einem dritten Punkt. Den anderen höher achten als sich selbst. Das heißt nun nicht, dass wir jemanden anhimmeln und ihn so überhöhen sollen. Doch geht es darum, seine Persönlichkeit zu achten und ihm respektvoll zu begegnen. Und dazu gehört nun mal diese Mahnung: Seid bescheiden und achtet den anderen mehr als euch selbst. Das ist ein radikales Konzept und wir müssen uns davon verabschieden, zu denken, wir seien besser als andere. Wir haben eben nicht andere schlecht zu machen, um selbst im guten Licht dazustehen. Im Gegenteil, wir sollen seine Ehre retten. Heißt das nicht auch, dass wir auf manche Kritik verzichten müssen? Auch hier gibt uns Jakobus einen wichtigen Hinweis. Redet nicht schlecht übereinander, liebe Brüder, denn wer jemandem Schlechtes nachsagt oder ihn verurteilt, der verstößt gegen Gottes Gesetz. Anstatt es zu befolgen, spielt er sich als Richter auf. Gott allein ist beides, Gesetzgeber und Richter. Nur er kann verurteilen oder von Schuld freisprechen. Woher nimmst du dir also das Recht, deine Mitmenschen zu verurteilen? Immer dann, wenn ich jemanden verurteile, spiele ich Gott. Wir fühlen uns damit zwar überlegen, aber wir zerstören damit zunehmend uns selbst. Und vor allem zerstören wir die Beziehung zu Menschen. Wer sich einmal dem Kritisieren öffnet, der macht auch nicht vor denen Halt, die er eigentlich liebt. Allein echte Demut macht uns frei davon. Wenn wir so wollen, wir tun uns sogar damit selbst etwas Gutes. Wir tun der Gemeinde, in der Jesus die Mitte ist, etwas Gutes. Nun noch ein vierter Hinweis. Denkt nicht an euren eigenen Vorteil, sondern habt das Wohl der anderen im Auge. Wie schnell schieben sich eigene Interessen in den Vordergrund? Das wird sehr schnell als störend von anderen empfunden. Wie wohltuend, wenn jemand sich um die Bedürfnisse und Nöte des anderen kümmert. Das ergibt sich meistens nicht einfach so. Dazu müssen wir im Kontakt sein, genau hinhören und überlegen, wie wir dem anderen eine Hilfe sein können. Das beginnt schon in der kleinsten Zelle der Gesellschaft, der Ehe. In der Bibel heißt es, ihr Männer, nehmt Rücksicht auf eure Frauen, so wie sie es als die Schwächeren brauchen. Achtet und ehrt sie. Nichts soll zwischen euch stehen, das euch am Beten hindert. Wir sollen mit Einsicht beim Ehepartner wohnen und so überlegen, was er braucht. Das beeinflusst sogar unser Gebetsleben. Das gilt nun nicht weniger in der Familie und in der Gemeinde. Wir gehören zusammen und brauchen einander. Es wundert nun nicht, dass Paulus bei allen Aufforderungen hier nun zuletzt auf Jesus Christus selbst verweist. Bei ihm finden wir all das in großartiger Weise. Er war auch der große Meister, wenn es um Beziehungen geht. Wir können nicht nur von ihm lernen, wir können uns auch von seiner Gesinnung und Liebe anstecken lassen. Habt diese Gesinnung in euch, die auch in Christus Jesus war, der in Gestalt Gottes war und es nicht für einen Raub hielt, Gott gleich zu sein. Jesus beharrte nicht auf sein Recht und verteidigte es auch nicht. Bei Jesus sehen wir, wie er sich an Gott, seinen Vater, abgibt und ihm vertraut. Er gibt sein Recht bereitwillig auf. Es ist besser, wenn Gott für unser Recht eintritt, als wenn wir es selbst tun. Dann heißt es weiter von Jesus, er machte sich selbst zu nichts und nahm Knechtsgestalt an, indem er den Menschen gleich geworden ist und der Gestalt nach wie ein Mensch befunden. Jesus hatte eine dienende Haltung. Er musste ihnen gleich werden, um ihnen zur Seite stehen zu können. Das geht eben nicht von oben herab. Wir müssen schon den Menschen nahe sein, denen wir helfen wollen. Nun geht Jesus so weit, dass er sogar sich selbst opfert. Er erniedrigte sich selbst und wurde gehorsam bis zum Tod, ja zum Tod am Kreuz. Hier passiert etwas, was von uns nicht nachgemacht werden kann. Sein Tod am Kreuz bedeutet eben nicht nur, für etwas Gutes zu sterben. Er stirbt für Menschen, die es absolut nicht verdienen. Er stirbt für Sünder. Er stirbt am Kreuz und das heißt als Verfluchter, der die Strafe Gottes an unserer Stelle auf sich nimmt. Liebe Hörer, wenn Sie das für sich entdecken und im Glauben annehmen, kann es eigentlich nicht anders sein, als dass Sie für diese Liebe unendlich dankbar sind. Muss nicht diese Dankbarkeit uns zu solcher Liebe drängen, die auch dem anderen das Beste will? Hier liegt das Geheimnis für die Einheit, die Christen haben dürfen. Es ist der Geist von Jesus, der die Einheit unter den Gläubigen schafft. In Epheser 4, Vers 3 heißt es deshalb auch, setzt alles daran, dass die Einheit, wie sie der Geist Gottes schenkt, bestehen bleibt durch den Frieden, der euch verbindet. Geben Sie diesem Geist Raum in Ihrem Leben und Alltag. Dann brauchen Sie nicht die Demut Jesu imitieren. Dann brauchen Sie sich nicht zur Hilfsbereitschaft zwingen. Dann bricht es aus Ihnen gern hervor, für andere zum Besten da zu sein. Und Sie werden es nie als Verlust, sondern als Gewinn und als Freude empfinden. 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

Liebe Zuhörer, kennen Sie die Bibel? Wann haben Sie zum letzten Mal in der Bibel gelesen? Oft rede ich mit Menschen und stelle fest, dass sie während ihrer Schulzeit zum letzten Mal die Bibel aufgeschlagen haben. Das ist schade, wo doch alle Welt davon redet, dass man gut informiert sein muss. Besonders wenn es um so zentrale Fragen geht wie, wo komme ich her, wozu lebe ich und wohin gehe ich nach dem Tod? Lassen Sie sich nicht mit vagen Aussagen abspeisen, sondern informieren Sie sich aus erster Hand. 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Dort lesen Sie unter anderem im Kapitel 3, Vers 16, denn so hat Gott die Welt geliebt, dass er seinen eingeborenen Sohn gab, damit jeder, der an ihn glaubt, nicht verloren geht, sondern ewiges Leben hat. 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Ich wünsche Ihnen von Herzen den Frieden Gottes und seine Bewahrung in allen Situationen Ihres Lebens.

Wenn Sie möchten, dürfen Sie jetzt mitbeten. Vater unser im Himmel, geheiligt werde dein Name, dein Reich komme, dein Wille geschehe, wie im Himmel, so auf Erden. Unser tägliches Brot gib uns heute und vergib uns unsere Schuld, wie auch wir vergeben unseren Schuldigern. Und führe uns nicht in Versuchung, sondern erlöse uns von dem Bösen. Denn dein ist das Reich und die Kraft und die Herrlichkeit in Ewigkeit. Amen.

Herzlich willkommen zum Radioprogramm des Missionswerkes Werner Heukelbach. Schön, dass Sie wieder eine Botschaft über den Glauben an Jesus Christus hören möchten. 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Und nun spricht zu Ihnen Rudi Joas. Zu Beginn dieses relativ jungen Jahres grüße ich Sie, liebe Hörerinnen und Hörer, ganz herzlich. Ich wünsche Ihnen zu diesem erst wenige Wochen alten neuen Jahr gottesreichen Segen. Durch ein fremdes, unbekanntes Land möchte ich nicht ohne einen Führer gehen. So auch nicht in ein neues Jahr, bei dem mir immer das Morgen unbekannt ist. Gott sei Dank gibt es einen, der mitgeht und der das Morgen schon kennt. Es ist der Herr Jesus Christus. Von ihm heißt es in Hebräer 13, Vers 8, Jesus Christus, gestern und heute und derselbe auch in Ewigkeit. Mit diesem mutmachenden Wort überschreibe ich diese Botschaft, er bleibt derselbe. Wir alle kennen sicher das Wort des Dichters, ein Tag, der sagt's dem anderen, mein Leben sei ein Wandern zur großen Ewigkeit. Passt das nicht gerade, wo das alte Jahr im Meer der Ewigkeit versunken ist und das neue emporgestiegen ist? Beim Eintritt in ein neues Jahr wird uns doch immer deutlich, dass wir in dem Wirrwarr dieser Welt einen Stecken und Stab brauchen. So sagte es einmal König David im Psalm 23. Wir brauchen ein Licht, das uns im dunklen Tal leuchtet. Einen Freund, der sich auskennt, uns bei der Hand nimmt und durch das neue Jahr führt. Wie schön, wenn wir sagen könnten, ja, Herr, du sollst mein Führer sein. Wir wollen 3 Gedanken aus dem verlesenen Leitwort vor unsere Blicke stellen. Erstens, Jesus Christus gestern. Wenn wir ehrlich sind, müssen wir zugeben, der Herr war in Nöten, Gefahren und Schwierigkeiten mit uns. Mit dem Liederdichter können wir einstimmen, in wie viel Not hat nicht der gnädige Gott über uns Flügel gebreitet? Wir hatten täglich ausreichend zu essen. Er gab uns Gesundheit, Kleidung und ein angenehmes Zuhause. Wie oft war unser Sorgen umsonst? Ja, hat den Herrn Jesus betrübt und gekränkt. Auch wenn wir meinten, dass es uns schlecht geht, so führte er uns letztlich über Höhen und durch Tiefen. Wir konnten, wenn wir ihm vertrauten, erfahren, seine Gedanken waren höher als die unsrigen. Es waren Gedanken des Friedens und nicht des Leides. Wir können dankbar bezeugen, der Herr hat alles wohlgemacht und alles bedacht. Gebt unserem Gott die Ehre. Aber wir wollen es nicht verschweigen, auch sein ernstes Reden ist nicht an jedem von uns vorübergegangen. Vielleicht mussten wir aufs Krankenlager oder einer unserer Liebsten wurde von uns genommen. Es war vielleicht eine ernste und eindringliche Sprache, aber immer geschieht Gottes Reden aus Liebe. Wir sollen zur Einsicht, zur Besinnung kommen, damit wir das Ziel Gottes erreichen, seine ewige Heimat. Manch einer hat schon bezeugt, Leidenszeiten waren Segenszeiten, denn man kommt dem uns liebenden Herrn näher. Sollten wir nicht die Chronik des alten Jahres abschließen mit dem Bekenntnis, hab Lob, hab Ehre, Preis und Dank für die bisherige Treue, die du, o Gott, mir lebenslang bewiesen täglich neue. In mein Gedächtnis schreib ich's an. Der Herr hat Großes mir getan, bis hierher mir geholfen. Beim Nachdenken über Gottes Huld kommt auch die Erinnerung an unsere Schuld. Waren wir ihm gegenüber bei all seinen Gütigkeiten immer dankbar? Er gab uns Brot für den Leib. Wir nahmen es oft für selbstverständlich an. Was aber machten wir mit dem Brot für die Seele?
Haben wir sie vernachlässigt, weil wir ihr weniger Bedeutung beimaßen, obwohl sie ewig bleibt, während der Leib vergeht? Haben wir im vergangenen Jahr zur Ehre Gottes gelebt und waren wir Segensträger für unsere Mitmenschen? Haben wir alle Gelegenheiten, die Gott uns gab, genutzt oder haben wir manche versäumt? Haben wir unser Licht leuchten lassen oder saßen wir selbst in der Dunkelheit? Verklagen uns böse Worte oder Taten? Es gibt wohl keinen, dem nie das Gewissen schlägt, wenn er in seinem Herz das alte Jahr durchblättert. Was wollen wir tun? Mit dem Rucksack voll Sünde und Schuld das neue Jahr durchschreiten? Uns daran zermürben oder abschleppen? Unser Textwort sagt, Jesus Christus ist heute noch derselbe wie damals, als er auf der Erde war. Er sagt dir auch heute, komm her zu mir, wenn du mühselig und beladen bist, ich werde dir Ruhe geben. Wie lautet die einzige Voraussetzung? Dass wir zu ihm kommen. Alle, die dieser Aufforderung folgten, wurden für Zeit und Ewigkeit von ihrer Last befreit. Wenn du jetzt, wo das neue Jahr gerade angefangen hat, zum Herrn Jesus kommst, ihm deine ganze Schuld bekennst und betest, Herr, vergib mir meine Sünde, meine Schuld, mein Versagen und alles, was dir Kummer und Schmerz bereitet. Reinige mich mit deinem kostbaren Blut, meine Sünde am Kreuz

würde es nur einen Wunsch für uns geben. Jesu, geh voran, auf der Lebensbahn. Lass den heutigen und jeden weiteren Tag im Jahr ganz von seinem Licht durchdrungen sein. Dann werden Freude und Glück auf deinem Wege sein. Man weiß sich geborgen, auch wenn der Himmel wolkenverhangen sein sollte. Der Herr Jesus ist der Mann für das Heute. Er sagte zu Zachäus: Heute ist diesem Haus Heil widerfahren. Er ruft auch dir heute zu: Heute, wenn ihr meine Stimme hört, verhärtet euer Herz nicht. Oder: Heute ist der Tag des Heils. Heute findest du, was dich innerlich zur Ruhe kommen lässt. Drittens, Jesus Christus ist derselbe auch in Ewigkeit. Wir sind in ein unbekanntes Land unterwegs. Ganz bestimmt fragen am Anfang eines Jahres viele Leute: Was wird uns das neue Jahr bringen? Wir sollten uns aber darüber nicht den Kopf zerbrechen. Es wird das bringen, was Gott zulässt. Denn er sitzt im Regiment dieser Welt. Was er tut, ist immer gut. Er setzt Herrscher ein und ab. Das hat die ganze Menschheitsgeschichte bewiesen. Schickt er Liebe oder Leid? Er gibt Kraft und segnet beides. Er meint es immer gut mit uns Menschen. Er hat Gedanken des Friedens und nicht des Leids. Alles soll zu unserem Heil dienen. Er führt uns die Straße, die uns ans Ziel bringen soll, die ewige Herrlichkeit beim Vater im Himmel. Er hat noch niemals etwas übersehen in seinem Regiment. Nein, was er tut und lässt geschehen, das nimmt ein gutes End. Jesus Christus, derselbe auch in Ewigkeit. Was für ein Zuspruch für das neue Jahr! Wenn er uns sonnige Wege führt, fällt uns das Danken leicht. Werden wir dunkle Wege geführt, danken wir in dem Bewusstsein, dass denen, die Gott lieben, alle Dinge zum Guten mitwirken. Die wichtigste Frage für jeden von uns, die wir am Anfang eines neuen Jahres stehen, ist: Ist der Sohn Gottes, Jesus Christus, mein Heiland und Herr? Ist er es nicht, haben wir keine Zusage weder für das Heute noch für das Morgen. Wer aber an der starken Hand des Herrn geht, der weiß: Mein Herr kommt bald wieder, um alle Glauben ewige Heimat zu holen. Ob er in diesem Jahr kommt, weiß niemand. Aber im Glauben gehen wir ihm getrost entgegen. Die Zeichen der Zeit weisen auf das baldige Kommen des Erlösers hin. Wartest du auf sein Erscheinen? Daran kannst du deinen Glauben prüfen. In Hebräer 9, Vers 28 lesen wir: Der Herr wird denen, die ihn erwarten, erscheinen zur Seligkeit. Wer an den Sohn Gottes glaubt, hat ewiges Leben und kommt nicht ins Gericht. Wer so glaubt, schaut dankbar zurück, schaut gläubig aufwärts und schaut voller Zuversicht vorwärts in das neue Jahr. Genau das wünsche ich jedem meiner Hörer. Wir wollen beten. Danke, Herr Jesus, dass du die Zukunft in deiner Hand hast und wir in dir geborgen sind. Amen.

Liebe Zuhörer, wir kennen viele Leute, die scheinbar auch ohne Jesus ein ganz glückliches Leben führen. Also ist die Frage doch logisch, wozu brauchen wir Jesus? Und das stimmt wirklich. Wenn Glücklichsein der einzige Grund wäre, warum ein Mensch Jesus braucht und andere Leute auch ohne ihn glücklich sind, dann sollten wir so ehrlich sein und sagen, dass niemand Jesus braucht. Die Bibel zeigt uns aber noch viele andere Gründe, wozu wir ihn brauchen. 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Ich wünsche Ihnen von Herzen den Frieden Gottes und seine Bewahrung in allen Situationen Ihres Lebens.

Wenn Sie möchten, dürfen Sie jetzt mitbeten. Vater unser im Himmel, geheiligt werde dein Name, dein Reich komme, dein Wille geschehe, wie im Himmel, so auf Erden. Unser tägliches Brot gib uns heute und vergib uns unsere Schuld, wie auch wir vergeben unseren Schuldigern. Und führe uns nicht in Versuchung, sondern erlöse uns von dem Bösen. Denn dein ist das Reich und die Kraft und die Herrlichkeit in Ewigkeit. Amen.

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